0: Politiker. Die Fußball-Bundesliga ist zurück. Der FC Bayern hat das Auftaktspiel der neuen Saison gewonnen. Gegen den VfB Stuttgart konnte sich der Rekordmeister deutlich mit 5:1 durchsetzen.
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1: Ich bin Gregor Jose Moser. Für die Lohnfortzahlung im Krankheitsfall haben deutsche Unternehmen vergangenes Jahr eine Rekordsumme ausgezahlt, nämlich 85,6 Milliarden Euro. Das berichtet die Rheinische Post, die sich auf das arbeitgebernahe Institut der deutschen Wirtschaft beruft. Damit hätten sich die Aufwendungen innerhalb von 15 Jahren mehr als verdoppelt. Grund für die Entwicklung seien unter anderem eine gestiegene Beschäftigung und höhere Löhne. Hitzeschutz und Klimaanpassung gehören ins Grundgesetz, findet Bundesumweltminister Schneider. Bei der Union stößt das bisher auf Ablehnung, trotzdem sei das Thema für ihn nicht erledigt, hat der SPD-Politiker der Funke Medien.

0: Gruppe gesagt. Aber, so Schneider, eine Grundgesetzänderung mache man nicht von heute auf morgen. Die SPD-Ministerien wollen bei der Klimaanpassung ermöglichen, dass der Bund Maßnahmen von Ländern und Kommunen stärker mitfinanziert. In einem Referendum entscheiden die Isländer heute darüber, ob mit der EU erstmals nach 13 Jahren wieder Beitrittsgespräche geführt werden sollen. Alles deutet auf einen knappen Ausgang hin. Mehr von Dieter Ebeling aus Brüssel.
1: Letzte Umfragen sprechen von einer hauchdünnen Mehrheit für neue Verhandlungen. Denn der Insel im Nordatlantik geht es wirtschaftlich nicht gut und es gibt Sorgen um die künftige Sicherheit ganz ohne eine eigene Armee. Aber es gibt auch Bedenken, den lebenswichtigen Fischfang der EU-Kontrolle zu unterwerfen.
0: Der FC Bayern hat die neue Fußball-Bundesliga-Saison mit einem deutlichen Heimsieg eröffnet. Mit 5:1 setzte sich der Titelverteidiger und Rekordmeister am Abend gegen den VfB Stuttgart durch. In der zweiten Liga hat Eintracht Braunschweig nach einer 2:0-Führung noch mit 3:5 gegen Hertha BSC verloren. Osnabrück gewann in Bochum mit 1:0.
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1: Ich bin Gregor Jose Moser. Bei der geplanten Abschaffung der Rente mit 63 kann sich Arbeitsministerin Baas eine Übergangsfrist von 5 Jahren vorstellen. Die Menschen bräuchten solche Übergangsfristen und einen Vertrauensschutz, um ihre Lebensplanung anzupassen, hat die SPD-Chefin der Funke Mediengruppe gesagt. Auch Unionsfraktionschef Frei hatte sich offen für eine Übergangsregelung gezeigt. Abschied genommen haben tausende Menschen in der norwegischen Hauptstadt Oslo von König Harald V. Der Sarg des gestern Verstorbenen wurde am Abend vom Krankenhaus zum königlichen Schloss gebracht. Trotz strömenden Regens waren die Straßen voller Menschen, die Blumen und norwegische Flaggen trugen. Neuer norwegischer König ist Haralds Sohn Håkon. Venezuela verfügt über die größten bekannten Erdölreserven der Welt und die USA haben künftig wohl Zugriff darauf. Präsident Trump zufolge haben die USA ein Ölabkommen mit dem südamerikanischen Land geschlossen. Damit sichere man sich mehr als 65 Milliarden Barrel Öl, angeblich eine Verdoppelung der US-Reserven. Der FC Bayern München ist mit einem Heimsieg in die neue Saison der Fußball-Bundesliga gestartet. Der Titelverteidiger

0: Liga und Rekordmeister gewann die Eröffnungspartie gegen den VfB Stuttgart mit 5:1. Bayern-Star Alexander Pavlovic über den klaren Sieg.
1: Ja, wir haben von Anfang bis Ende alles gegeben und ist oft gegen Stuttgart so, dass sie mit der zweiten Hälfte ein bisschen einbrechen, nicht mehr so viel Kraft haben und es war heute wieder so und wir machen immer weiter, hören nicht auf und machen unsere Tore.
0: In der zweiten Liga hat Bochum zu Hause mit 0:1 gegen Osnabrück verloren. Eintracht Braunschweig musste sich nach einer 2:0-Führung ebenfalls daheim noch mit 3:5 Hertha BSC geschlagen geben.
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1: Ich bin Gregor Jose Moser. Guten Morgen. Hitzeschutz und Klimaanpassung gehören ins Grundgesetz, findet Bundesumweltminister Schneider. Bei der Union stößt das bisher auf Ablehnung. Trotzdem sei das Thema für ihn nicht erledigt, hat der SPD-Politiker der Funke Mediengruppe gesagt. Aber, so Schneider, eine Grundgesetzänderung mache man nicht von heute auf morgen. Die SPD-Ministerien wollen bei der Klimaanpassung ermöglichen, dass der Bund Maßnahmen von Ländern und Kommunen stärker mitfinanziert. Für die Lohnfortzahlung im Krankheitsfall haben deutsche Unternehmen vergangenes Jahr eine Rekordsumme ausgezahlt, nämlich 85,6 Milliarden Euro. Das berichtet die Rheinische Post, die sich auf das arbeitgebernahe Institut der deutschen Wirtschaft beruft. Damit hätten sich die Aufwendungen innerhalb von 15 Jahren mehr als verdoppelt. Grund für die Entwicklung seien unter anderem eine gestiegene Beschäftigung und höhere Löhne. Die USA haben sich nach Angaben von Präsident Trump neue riesige Ölvorkommen in Venezuela gesichert. Aus Washington berichtet Tina Eck.
2: Venezuela hat mit die größten Ölvorkommen der Welt und Trump will sich rund ein Fünftel davon sichern. Die USA machen seit letztem Jahr gehörig militärisch und wirtschaftlich Druck. Nach den Worten Trumps werden sich die US-Ölvorkommen mit diesem Deal mehr als verdoppeln und damit auch die hiesigen Benzinpreise senken. Wegen denen nämlich ist Trump hierzulande innenpolitisch schwer unter Druck.
1: Der FC Bayern hat die neue Fußball-Bundesliga-Saison mit einem deutlichen Heimsieg eröffnet. Mit 5:1 setzte sich der Titelverteidiger und Rekordmeister am Abend gegen den VfB Stuttgart durch. In der zweiten Liga hat Eintracht Braunschweig nach einer 2:0-Führung noch mit 3:5 gegen Hertha BSC verloren. Osnabrück gewann in Bochum mit 1:0.
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1: Ich bin Julia Wasselkopf. Guten Morgen. Eine verpflichtende Krankschreibung ab Tag 1. Diese Pläne der Bundesregierung hat Arbeitsministerin Baas jetzt in Frage gestellt. Sie sei koalitionstreu, aber wir sollten uns schon mal fragen, ob das sinnvoll sei, sagte die SPD-Chefin der Funke Mediengruppe. Thomas Brock.
2: Die Fraktionsspitzen haben gerade noch mal bekräftigt, dass alle Reformvorhaben bis Jahresende komplett umgesetzt werden sollen, also auch die Krankschreibung ab Tag 1. Baas stellt trotzdem die Sinnfrage, schließlich soll es auch Ausnahmen für Unternehmen mit eigenen Regelungen geben. Und Baas fürchtet deutlich längere Ausfallzeiten, wenn Menschen auch mit leichtem Infekt schon am ersten Tag zum Arzt gehen.
1: Nach der Sturzflut im Himalaya suchen Einsatzkräfte weiter nach rund 2500 Vermissten. Die Zahl der Toten ist auf fast 600 gestiegen. Unter den Vermissten sind auch mehrere Deutsche. Gestern konnte eine Familie aus Berchtesgaden per Hubschrauber in Sicherheit gebracht werden. Tausende Menschen haben in Oslo Abschied von König Harald V. genommen. Der Sarg wurde am Abend vom Krankenhaus zum königlichen Schloss gebracht. Trotz strömenden Regens waren die Straßen voller Menschen, die Blumen und norwegische Flaggen trugen. Neuer norwegischer König ist Haralds Sohn Hakon. Die neue Saison in der Fußball-Bundesliga hat begonnen und Titelverteidiger FC Bayern hat gleich mal einen Heimsieg eingefahren. München schlug Stuttgart deutlich mit 5:1. Am Nachmittag empfängt Leipzig Gladbach, Köln hat Hoffenheim zu Gast und am Abend trifft Vizemeister Dortmund auf den HSV.
3: Soweit eure News. 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
3: Aktuell noch so um die 16 Grad bei uns in der Region, aber es wird tatsächlich ein schöner Spätsommertag bei Temperaturen von 24 bis 27 Grad. Tagsüber scheint die Sonne, besonders um die Mittagszeit sind ein paar Quellwolken unterwegs, aber es bleibt soweit trocken, Regen dann erst wieder in der nächsten Nacht.
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3: Hallo zu euch in die Autos. Das sieht gut aus auf den Straßen, falls ihr jetzt schon unterwegs seid. Ihr kommt überall gut durch. Eine gute Fahrt wünsche ich euch.
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3: Und wir starten gemeinsam rein in diesen Samstag und natürlich auch ins Wochenende jetzt mit Harry Styles und American Girls. Ich wünsche euch einen wunderschönen guten Morgen.

Für euren ganz entspannten Start ins Wochenende, das ist Taylor Swift mit I Knew It, I Knew You. Guten Morgen, hier ist Radio Gong für euch. Grüße an alle, die schon wach sind oder über ihrem ersten Kaffee hängen. Ich bin Fele und ich helfe euch heute einfach ein bisschen wach zu werden. Wir starten gemeinsam ins Wochenende. Falls ihr denn Wochenende habt, natürlich. Viele um die Uhrzeit sind ja auch wach, weil sie schon arbeiten müssen. Im Einzelhandel zum Beispiel oder in der Pflege. Also danke euch, dass ihr schon fleißig seid. Grüße auch an alle Teambusse in der Region. Viele um die Uhrzeit ja auch schon unterwegs zu den Sportturnieren. Wenn ihr zum Beispiel quer durchs Bundesland fahren müsst, dann müsst ihr früh aufstehen. Und heute starten ja auch die letzten zwei Sommerferienwochen. Es ist Bettenwechsel in den Ferienunterkünften und die letzten zwei Sommerferienwochen sind tatsächlich beliebte, weil da wird es in den Urlaubsländern ja schon so ein bisschen günstiger. Nicht mehr die ganz teuren Sommerferienpreise. Warm ist es aber natürlich trotzdem noch. Auf Mallorca zum Beispiel, ich habe mal geschaut, da gibt es heute 32 Grad. Also perfektes Wetter eigentlich. Und ich habe auch mal geschaut am Frankfurter Flughafen, da gehen jetzt die nächsten Ferienflieger zum Beispiel nach Sardinien oder nach Sizilien. In Nürnberg läuft gerade das Boarding nach Teneriffa. Ich muss sagen, ich bin schon ein bisschen neidisch auf alle, die jetzt nochmal wegfliegen. Ich wünsche euch ansonsten auch eine gute Fahrt, wenn ihr zum Beispiel mit dem Auto unterwegs seid Richtung Italien oder Frankreich. Auch das machen ja viele heute noch. Also, wir machen es aber uns natürlich auch schön hier bei uns in der Region, wenn ihr zu Hause bleibt. Bis zu 27 Grad heute nochmal. Also es wird spätsommerlich, angenehm. Vielleicht geht's ja nochmal ins Freibad. Oder auf die vielen Feste in der Region. Wir haben Weinparade in Würzburg, Stadtfest in Schweinfurt zum Beispiel. Mehr Tipps gibt es natürlich auch auf radiogong.com. Und wir sprechen heute natürlich noch ganz ausführlich darüber, was ihr heute alles noch so machen könnt. Jetzt aber erstmal die beste Musik zum Wachwerden. Das ist Tame Impala für euch mit Dracula. Schönen guten Morgen.

0: So ein kleiner Dance am Morgen an der Kaffeemaschine macht uns doch schon richtig wach. Das sind Jennifer Lopez und Pitbull mit On The Floor.
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0: Das ist The Second Voice und Let Me Be. Hier ist Radio Gong für euch am Samstagmorgen und wir sprechen über das, was euch bewegt. Und für viele von uns ist das aktuell die Sturzflut in Nepal. Ein Gletscherabbruch im Himalaya hat in der Grenzregion zu Tibet wohl eine Lawine aus Schlamm und Geröll ausgelöst. Über 500 Tote sind schon bestätigt. Viele Touristen sind in der Region ja auch für Trekkingtouren unterwegs. Immerhin, eine deutsche Familie aus Bayern konnte schon gerettet werden. Ein paar wenige Deutsche gehören aktuell aber noch auch zu den über 1000 Vermissten. Wir haben mal mit Inshu gesprochen. Sie ist selbst in Nepal geboren und mit 3 Jahren nach Deutschland gekommen. Sie lebt jetzt in Würzburg, hat aber noch Familie in Nepal.
1: Also es ist natürlich sehr traurig, das alles mitzukriegen. Wir kriegen es zum größten Teil durch soziale Medien mit oder auch durch Familie und Erzählungen. Ich bin sehr dankbar, dass meine Familie davon nicht betroffen ist, weil wir in der Hauptstadt wohnen. Aber es ist natürlich sehr schlimm, weil es ja irgendwo auch die eigenen Menschen sind. Vor allem, weil das Land jetzt auch nicht super reich ist, sage ich mal. Das alles aufzubauen und so wird schon sehr schlimm. Aber ja, hoffentlich wird es alles.
0: Vielen Dank an Inshu. Wir drücken euch auf jeden Fall die Daumen, dass keine weiteren Sturzfluten jetzt erstmal kommen. Und immerhin, es sieht ja so aus, ein befürchteter Dammbruch konnte erstmal verhindert werden. Wesentlich bessere Nachrichten gibt es für alle Fußballfans in der Region. Die Bundesliga ist gestern Abend wieder losgegangen. Gleich mal mit dem ersten Spiel Bayern gegen Stuttgart. 5:1 konnten das die Münchner für sich entscheiden. Da haben sie gleich mal ein Statement gesetzt, wer dieses Jahr wieder Meister werden soll. Ansonsten spielen heute noch Köln, Gladbach, Frankfurt und am Abend dann auch Dortmund gegen den HSV. Und auch die Würzburger Kickers sind heute wieder gefragt. Um 14 Uhr geht's in der Liga zu MSV Duisburg. Beide in der Liga noch ungeschlagen. Duisburg hat sogar die ersten beiden Spiele gewonnen. Die stehen aktuell

sogar auf Platz 1. Also es wird auf jeden Fall spannend. Spannend wird es heute auch bei Albstadt. Die spielen heute um 14 Uhr in der Regionalliga Bayern gegen Eichstätt. Und die Schnüdel aus Schweinfurt, die waren gestern schon erfolgreich. Mit 5:2 haben sie gegen Greuther Fürth 2 gewonnen. Also mal schauen, ob die anderen Teams in der Region da dann heute auch mithalten können. Wir machen weiter mit One Republic. Das ist Need Your Love. Hier ist euer Heimvorteil am Samstagmorgen.

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0: Mark Foster singt uns ein Lied am Samstagmorgen. Hier ist Radio Gong für euch und wir starten gemeinsam ins Wochenende. Das letzte Augustwochenende einfach schon. Wahnsinn, wie schnell das jetzt wieder ging, oder? Der Sommer neigt sich dem Ende zu und es sieht zum Teil draußen ja auch schon richtig herbstlich aus. Die Blätter fangen einfach schon an, sich zu verfärben. Total crazy. Und wir haben auch schon mal mit unserem Wetterexperten Kai Zorn nachgefragt, wie wird denn jetzt eigentlich so der September vom Wetter her? Und wie wird unser Wochenende? Gestern ist ja an Regen einiges runtergekommen.
1: Am Wochenende wird es deutlich freundlicher werden, mit etwas kühleren Temperaturen und ohne Schwüle, bei Werten dann so grob um die 25 Grad. In der neuen Woche und auch danach geht es eher wechselhaft weiter, mal mit Phasen, die spätsommerlich warm sind, von über 25 Grad und Sonnenschein, dann wieder Schauer und Gewitter mit einer Abkühlung. Anschließend gibt es Regenfronten mit Wind und kühlen Werten von unter 20 Grad, ehe dann wieder ein wärmerer und ein kühlerer Block kommt.
0: Also ein paar schöne Sommertage sind auf jeden Fall noch dabei. Auch jetzt am Wochenende habt ihr definitiv noch mal die Möglichkeit, ins Schwimmbad zu gehen.

0: Der Star von unserer Clubtour vom letzten Jahr, Nico Santos mit Why Don't You Stay? Meine Kollegin Barbara Schöneberger, die hat morgen übrigens einen Gast, der auch schon mal bei der Clubtour dabei war.
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1: Ich bin Julia Wasilkow. Guten Morgen. Die Berliner Verwaltung wird von Hackern erpresst. Das hat der regierende Bürgermeister Wegner jetzt bestätigt. Vor 2 Wochen war der Hackerangriff auf das Datennetz der Verwaltung bekannt geworden. Die Erpresser fordern rund 2 Millionen Euro in Bitcoin. Sie behaupten, sensible Daten zu haben. Berlin wird nicht auf die Erpressung eingehen. Die USA haben offenbar ein Ölabkommen mit Venezuela geschlossen. Nach Angaben von Präsident Trump sichern sich die USA damit mehr als 65 Milliarden Barrel Öl. Tina Eck.
2: Venezuela hat mit die größten Ölvorkommen der Welt und Trump will sich rund ein Fünftel davon sichern. Die USA machen seit letztem Jahr gehörig militärisch und wirtschaftlich Druck. Trump warf Venezuela vor, Öl, Land und Vermögenswerte gestohlen zu haben, die er wiederhaben wolle.
1: Im Himalaya-Gebiet werden nach der Sturzflut 2500 Menschen vermisst. Meterhoher Schlamm, unzerstörte Straßen und Brücken erschweren die Rettungsarbeiten. Die Zahl der Toten gaben die Behörden aktuell mit fast 600 an. Eine Familie aus dem Berchtesgadener Land konnte gestern aus dem Katastrophengebiet ausgeflogen werden. Es ist wieder Fußball-Bundesliga. Der FC Bayern ist gleich mal mit einem Sieg in die neue Saison gestartet. Mit 5:1 gegen Stuttgart. Weiter mit dem ersten Spieltag geht's dann am Nachmittag. Leipzig empfängt Gladbach, Köln hat Hoffenheim zu Gast und am Abend trifft Dortmund auf den HSV.
3: Soweit eure News. 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
3: 14 Grad messen wir aktuell in Würzburg, 13 sind es noch in Schweinfurt. Heute geht es noch rauf bis auf 27 Grad. Dazu bekommen wir auch einiges an Sonnenschein und nur ein paar harmlose Wolken mit dabei. Regen gibt es erst wieder heute Nacht.
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3: Hallo zu euch in die Autos. Wir haben die A7 Würzburg in Richtung Fulda. Zwischen Bad Brückenau-Volkers und dem Dreieck Fulda. Achtung, da liegt eine Holzpalette auf der Fahrbahn. Da bitte besonders vorsichtig auf allen Fahrstreifen. Ansonsten, wo auch immer ihr seid, eine gute Fahrt.
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3: Wir begleiten euch heute an eurem Samstagmorgen beim Brötchen holen oder natürlich auch bei eurem ersten Kaffee. Und wir liefern euch die beste Musik für ein entspanntes Wochenende. Jetzt mit Lola Young und Messi. Schönen guten Morgen.

0: Spätsommerliche Vibes sind das von James Blunt. Tastes like Summer. Genauso fühlt sich das Wochenende auf jeden Fall auch nochmal an. Also perfekt, um nochmal was zu unternehmen, sobald so das typische Wäsche waschen, einkaufen und putzen am Samstag erledigt ist. In vielen Geschäften in der Region läuft ja gerade der Final Sale. Da werden euch T-Shirts, Sommerkleider und Shorts quasi nachgeworfen. Wenn ihr ein bisschen nachhaltiger shoppen wollt, dann vielleicht beim Vintage Kilo Sale heute in Würzburg in der Zellerau.
1: Ja, das könnt ihr euch vorstellen wie ein Pop-Up-Store, aber halt für Vintage-Klamotten. Jeans, Jacken, Shirts, Pullis und vieles mehr gibt's hier für euch. Ihr sucht euch einfach eure Lieblingsteile aus. Am Ausgang wird das Ganze dann gewogen. Dabei zahlt ihr den Kilopreis und der liegt bei 59 Euro pro Kilo. Ihr müsst aber kein ganzes Kilo kaufen. Online könnt ihr noch Gratis-Tickets ergattern. Die sind allerdings begrenzt. Ansonsten kostet der Eintritt 3 Euro vor Ort. Euer Ticket gilt dann aber auch für beide Tage.
0: Danke dir, Kadi. Um 10.30 Uhr geht's heute los in der Max-Planck-Straße. Und heute um 19.30 Uhr, da startet dann ein richtiges Highlight in Bad Kissingen. Das Turnierplatz Open Air heute mit ihm hier.
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0: Vincent Weiss. Einer der sympathischsten deutschen Künstler, die es gibt und auch der Crush von ganz vielen jungen Mädels, kommt heute nach Bad Kissingen. Letztes Jahr hatten wir ihn schon beim Open Air am Stadtbalkon in Kitzingen. Mit 5.500 Besuchern haben wir da gefeiert. Und jetzt, ein Jahr später, ist er also in Bad Kissingen. Und ich kann mir vorstellen, viele junge Mädels, die konnten heute Nacht kaum schlafen, weil sie einfach so aufgeregt sind, ihn zu sehen heute.
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0: Ed Sheeran und Azizem hier bei Radio Gong für euren Samstagmorgen. Und was die Region heute bewegt, das erfahrt ihr gleich in den Nachrichten mit meiner Kollegin Shari Goller.
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1: Mit Schari Golla. Guten Morgen. Plötzlich stand der Dachstuhl in Flammen. Nach einem Blitzeinschlag ist es gestern Mittag in Obervolkach zu einem Brand an einem Wohnhaus gekommen. Über 100 Einsatzkräfte rückten aus. Obwohl die Feuerwehr schnell eingreifen konnte, breitete sich das Feuer zügig im Dachstuhl aus. Um an versteckte Brandherde zu gelangen, mussten Teile des Dachs abgetragen werden. Das anhaltende Unwetter machte den Einsatz zusätzlich schwierig. Eine Rettungskraft erlitt aufgrund der großen Hitze einen Kreislaufkollaps. Der Brand konnte inzwischen aber vollständig gelöscht werden. Auch die letzten Depotstandorte in der Region stehen vor dem Aus. Die Filialen in Rottendorf und in Bad Neustadt schließen Ende September. Damit verschwindet die Deko-Kette nahezu vollständig aus der Region. Die Geschäfte in Würzburg und Schweinfurt wurden bereits aufgegeben. Zuletzt wurde auch die Verkaufsfläche im Schweinfurter Marktkauf geschlossen. Hintergrund ist die Insolvenz des Unternehmens. Bundesweit sind rund 730 Arbeitsplätze betroffen. Die Würzburger Kickers wollen nach dem Pokal aus in der dritten Liga nachlegen. Am dritten Spieltag geht es heute zum MSV Duisburg. Die Mannschaft von Trainer Michael Schiele hat bislang 4 Punkte geholt, mit einem Sieg und einem Unentschieden. An Duisburg dürften die Kickers aber gute Erinnerungen haben. Dort gelang 2016 in der Relegation der Aufstieg in die zweite

0: zweite Bundesliga. Mit einem Erfolg könnten die Rothosen zudem die bisher negative Bilanz gegen die Zebras ausgleichen. Anpfiff ist um 14 Uhr. Pfifferlinge, Steinpilze oder Maronen finden Bayerns Pilzsammler gerade kaum. Anders als üblich. Schuld sind Hitze und Trockenheit in diesem Sommer. Die Pilze stecken zwar im Boden, schaffen es aber nicht, Fruchtkörper zu bilden. Dafür brauchen sie Wasser. Wenn es bald ordentlich regnet, können die Pilze sprießen.
1: Dankeschön, Shari Goller, für diese News. 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
1: 14 Grad messen wir in Schweinfurt, 15 sind es in Würzburg, immerhin bis 27, sind heute noch drin. Ansonsten bekommen wir viel Sonne, ein paar harmlose Quellwolken sind dabei. Regen dann erst wieder in der Nacht.
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1: Hallo zu euch in die Autos. Das sieht gut aus bei uns auf den Straßen. Ihr kommt überall gut durch. Wo auch immer ihr seid, eine gute Fahrt.
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1: Ich wünsche euch einen wunderschönen Start ins Wochenende und ich habe jetzt den Sommerhit des Jahres für euch. Das ist Shakira zusammen mit Burna Boy und Die Die.

0: Hier ist euer Heimvorteil mit der aktuellen von Ariana Grande. Und Grüße gehen raus an alle, die heute mal ein bisschen früher aufgestanden sind als sonst vielleicht an einem Samstagmorgen. Vielleicht ja auch, um sich auf dem Weg nach Köln zu machen, zur Gamescom. Die wichtigste Videospielmesse der Welt mit der Möglichkeit, Videospiele zu testen und eure Lieblingsstreamer zu treffen. Wir haben mal bei Christopher Kasulke nachgefragt. Er ist der Geschäftsführer von der THQ Nordic Mobile GmbH aus Giebelstadt. Die gestalten selbst Videospiele und waren auch schon wirklich oft auf der Gamescom mit dabei. Für jemanden, der noch nie auf der Gamescom war, wie sieht das denn da eigentlich aus?
1: Es ist alles bunt, die Leute sind teilweise auch verkleidet. Es ist wie in einer riesengroßen Gaming World. Es sind Hallen, also nicht nur ein oder zwei, sondern wir reden hier über, glaube ich, insgesamt 10, 12 Hallen, die überall verteilt sind. Und da werden die neuen, ich sag mal, Spiele gezeigt, die entweder gerade erscheinen oder halt eben in der nahen Zukunft erscheinen werden. Und die kann man teilweise auch eben dann vor Ort spielen. Plus, es gibt ganz viele Indie-Spiele, die eben von kleinen Spieleentwicklern gebaut werden. Und da kann man direkt mit den Spieleentwicklern auch wirklich reden.
0: Also es ist definitiv auch interessant, sich das mal anzuschauen, wenn ihr im Videospiel-Game nicht so drin seid. Der heutige Tag ist übrigens komplett ausverkauft. Also es könnte schon ein paar lange Schlangen an den Spielen geben. Falls ihr aber spontan seid, für morgen gibt's auf jeden Fall online auch noch Tickets. Wo übrigens Videospiele mal im Real Life getestet werden können, das gibt's jetzt neu bei Another World in Schweinfurt. Da könnt ihr Shooter-Spiele mal mit euren Freunden mit Virtual Reality ausprobieren. Fühlt sich also ein bisschen so an, als würdet ihr in eure Lieblingsgames reinlaufen. Ich stelle mir das bei so einem Shooter-Game aber durchaus auch sehr gruselig vor. Also, wem Lasertag oder Paintball nicht genug ist, vielleicht ist das ja was für euch. Es gibt aber auch Familienspiele. Und wenn ihr Mario Kart mal im Real Life testen wollt, dann am besten beim Battle Kart in Estenfeld. Die Woche waren wir ja mit euch da und zwar zu unserem Gong Race beim großen Battle der Landkreise. Da wollten wir wissen, welche Autofahrer mit welchem Kennzeichen fahren eigentlich am besten Auto in der Region? 180 Startplätze haben wir verlost und gewonnen haben am Ende die Ochsenfurter, also das Kennzeichen Och. Die haben durchschnittlich die meisten Punkte gesammelt. Also in Ochsenfurt könnt ihr in Zukunft entspannt Auto fahren. Besser aufpassen solltet ihr dagegen in Schweinfurt. SW ist bei unserem Gong Race nämlich auf dem letzten Platz gelandet. 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

0: Immer noch ein absoluter Kracher auf der Gong-Playlist. Oasis mit Wonderwall. 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
1: Ich bin Julia Wasilkow. Guten Morgen. Junge Menschen sind zunehmend pessimistisch mit Blick auf ihre finanzielle Zukunft. Nur noch 40% der 16- bis 25-Jährigen glauben, einen ähnlich hohen Lebensstandard wie ihre Eltern erreichen zu können. Das zeigt der Jugendfinanzmonitor der Schufa. Vor 8 Jahren haben noch fast doppelt so viele positiv auf ihre finanzielle Zukunft geschaut. Im Katastrophengebiet in Nepal und Tibet suchen Einsatzkräfte inzwischen nach etwa 2500 Vermissten. Die Zahl der Toten geben die Behörden aktuell mit fast 600 an. Dirk Godda.
2: Der schwierigste Teil ist der abgelagerte Schlamm als Folge der Flutwelle, sagt ein Armeesprecher in Batabaza. Dadurch ist es auch sehr schwierig, Hubschrauber in den betroffenen Gebieten zu landen. Die Straßen zu Orten hier in den Bergregionen, wo

0: Menschen versorgt werden müssen, sind oft schwer beschädigt. Hilfsorganisationen versuchen teils mit Lastwagen diese Orte zu erreichen.
1: Im Handelsstreit zwischen den USA und Kanada droht jetzt auch Klopapier teurer zu werden. Kanada hat als Reaktion auf US-Strafzölle Gegenzölle von bis zu 50% auf Klopapier und Papierprodukte angekündigt. Ein US-Branchenverband warnt vor Panikkäufen. Die Lieferketten seien nicht auf plötzliche Nachfragespitzen ausgelegt. Die neue Saison in der Fußball-Bundesliga ist gestartet und Titelverteidiger FC Bayern hat gleich mal einen Heimsieg eingefahren. München schlug Stuttgart mit 5:1. Am Nachmittag empfängt Leipzig Gladbach, Köln hat Hoffenheim zu Gast und am Abend trifft Dortmund auf den HSV.
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3: Die Geduld von Autofahrern in der Region wird weiter auf die Probe gestellt. Ab Montag kommt zu der bestehenden Sperrung zwischen Hettstadt und Kreuzenheim eine weitere Vollsperrung dazu. Betroffen ist dabei der Kreuzungsbereich der Leinacher und der Würzburger Straße. Dadurch ist die Durchfahrt von Leinach Richtung Kreuzenheim nicht mehr möglich. Nach aktuellem Stand dauern die Bauarbeiten noch bis Ende Oktober. Beute im Wert von mehreren tausend Euro hat ein Einbrecher in der Würzburger Zellerau gemacht. Der Unbekannte brach am Donnerstagabend zunächst die Haustür eines Mehrfamilienhauses in der Jägerstraße auf und drang anschließend in eine Wohnung im ersten Stock ein. Dort durchwühlte er mehrere Räume und nahm unter anderem Bargeld, Parfüm, Kleidung und eine Spielkonsole mit. Die Kriminalpolizei ermittelt und sucht Zeugen.
4: Dankeschön, Shari Golla, für diese News. 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
4: 16 Grad aktuell in Würzburg, 15 sind es in Schweinfurt, bis 27 sind heute noch drin, also ein schöner Spätsommertag bei viel Sonne und ein paar Quellwolken. Regen dann erst wieder heute Nacht.
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4: Hallo zu euch in die Autos. Wir haben die A7 Würzburg in Richtung Fulda. In Höhe Bad Brücken auf Volkers hat es einen Unfall gegeben. Da ist der rechte Fahrstreifen aktuell blockiert. Da ein bisschen vorsichtig. Ansonsten wird noch geblitzt und zwar auf der B8 in Höchberg in beiden Richtungen auf Höhe FX Sports. Wo auch immer ihr seid, eine gute Fahrt.
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4: Einen schönen Samstagmorgen.
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0: Guten Morgen wünsche ich euch. Hier ist Radio Gong mit Anatol und Talk to You. Und wir genießen heute den Spätsommer in der Region und sagen euch natürlich auch, was abgeht am Wochenende. Eins der Highlights auf jeden Fall heute das Stadtfest in Schweinfurt. Es gibt über 25 Bühnen und Aktionsflächen, 200 Akteure, 500 Helfer, also da ist richtig viel los. Und natürlich gibt es auch ganz viele Stände, inklusive des Radio-Gong-Stands am Marktplatz. Also schaut gern mal vorbei bei uns. Um 19 Uhr sind wir dann sogar auch auf der Hauptbühne zu Gast. Gestern ging es schon los. Was gefällt euch denn gut am Schweinfurter Stadtfest?
1: Es ist immer schön, dass die Menschen da zusammenkommen und alle eine gute Stimmung mitbringen und in diesen zwei Tagen das Leben genießen.
2: Die große Bühne am Marktplatz ist immer super und auch oben an der Kirche.
3: Abends dann die Lichter und so.
4: Dass die Leute ein bisschen zusammenkommen, rausgehen, sich treffen.
5: Die Bands natürlich.
6: Nach dem Stadtfest, dass es auch ein paar Afterpartys gibt.
2: Das Stadtfest ist eine gute Idee. Viel los in der Stadt, endlich mal.
5: Viele Leute auf einem Platz, gute Stimmung ist immer gut.
0: Schön gemütlich beisammensitzen könnt ihr übrigens heute aber auch in Würzburg. Und zwar bei der Weinparade auf dem Marktplatz. Die beendet ja so traditionell die Weinfeste-Saison in der Region. Über 100 Weine könnt ihr da probieren. Vielleicht nicht alle auf einmal. Aber das Wetter wird ja auch super angenehm, also wirklich perfekt, um mal wieder ein paar Leute zu treffen. Vielleicht auch welche, die ihr lange nicht gesehen habt. Einen Shoppen zu trinken und einfach gemütlich ein bisschen zu plaudern.

Das ist Robbie Williams, Angels, hier bei eurem Heimvorteil. Und ich würde sagen, es ist Zeit, mal allen Geburtstagskindern heute zu gratulieren. Wir haben es den 29. August und da wäre einmal die Sophia Böhm. Die haben gleich mehrere Leute geschrieben. Herzlichen Glückwunsch an dich und von deiner ganzen großen Familie. Liebe Grüße nach Göteborg, wo du heute mit deiner Schwester beim Konzert der Swedish House Mafia deinen Geburtstag feierst. Du bist ein ganz besonderer Mensch. Sophia wird heute 28 Jahre alt. Dann haben wir die Lara aus Güntersleben, die wird heute 26. Die hat die Heike geschrieben.

0: Wir wünschen dir von Herzen alles Liebe und Gute zum Geburtstag, ganz besonders Gesundheit. Du bist unser starkes Mädchen. Wir lieben dich und heute wird gefeiert. Das wünschen dir Mama, Papa, Jasmin, Marius und deine Hündin Luna. Also herzlichen Glückwunsch auf jeden Fall auch an Lara. Und unser Geburtstagskind des Tages kommt heute aus Waldbrunn. Das ist der Patrick und dir hat die Martina geschrieben. 43 Jahre bist du heute und machst uns immer große Freude. Bleib gesund und stets so froh. Im Leben geht's mit Glück nur so. Alles Liebe zum Geburtstag wünschen dir deine Eltern, Seppi und Martina, Jasmin und Elana. Also, alles Gute zum Geburtstag. Du bekommst von uns einen DM-Gutschein und ansonsten an alle, die heute auch Geburtstag haben, Happy Birthday!
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1: Mit Shari Golla. Guten Morgen. Hat eine Heimleiterin der evangelischen Jugendhilfe Würzburg ein Kind tagelang weggesperrt? Dieser Frage geht aktuell die Staatsanwaltschaft Ellwangen nach. Im Raum steht der Verdacht der Freiheitsberaubung. Die Frau soll Anfang des Jahres in einer Jugendhilfeeinrichtung im Main-Tauber-Kreis ein Kind für eine Woche in seinem Zimmer eingeschlossen haben. Ermittler durchsuchten die Einrichtung sowie die Zentrale in Würzburg. Einige Kinder wurden inzwischen anderweitig untergebracht. Die Ermittlungen dauern noch an. In der Schweinfurter Straße in Würzburg wird es ab Montag enger. Stadteinwärts fällt vor dem Gebäude des Technischen Hilfswerks zwischen Europastern und Berliner Ring eine Fahrspur weg. An der Außenfassade wird nämlich gearbeitet. Damit Baufahrzeuge im Gehwegbereich stehen können und Fußgänger sowie Radfahrer trotzdem Platz haben, wird ein Teil der Fahrbahn benötigt. Die Sperrung gilt bis Freitag. Nach Angaben des staatlichen Bauamts bleibt die Spur während der Hauptverkehrszeiten geöffnet. Mit brachialer Gewalt hat ein Unbekannter in Wiesentheid zwei Bäume beschädigt. Im Industriegebiet am Mähling wurde zwischen Mittwochabend und Donnerstagvormittag ein Baum mit Spanngurten komplett aus der Erde gerissen. Ein zweiter Baum brach dabei ab. Der entstandene Schaden wird auf rund 2000 Euro geschätzt. Die Polizei ermittelt und sucht Zeugen. Die Berliner Verwaltung wird von Hackern erpresst. Das hat der regierende Bürgermeister Wegner jetzt bestätigt. Vor zwei Wochen war ein Hackerangriff auf das Datennetz der Verwaltung bekannt geworden. Die Erpresser fordern rund 2 Millionen Euro in Bitcoin. Sie behaupten, sensible Daten zu haben. Berlin wird nicht auf die Erpressung eingehen.
2: Dankeschön, Shari Golla, für diese News. 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
2: Wir bekommen heute einen richtig schönen Spätsommertag nochmal bei uns in der Region. 24 bis 27 Grad sind heute drin. Viel Sonnenschein und nur ein paar harmlose Quellwolken. Immerhin im Moment schon 17 Grad in Würzburg, 16 Grad aktuell in Schweinfurt. Regen gibt's dann erst wieder in der nächsten Nacht.
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2: Hallo zu euch in die Autos. Wir haben die A7 Würzburg in Richtung Fulda. In Höhe Bad Brückenau-Volkers laufen die Bergungsarbeiten nach einem Unfall. Da ist aktuell der rechte Fahrstreifen gesperrt. Und es wird geblitzt, und zwar auf der B8 in Höchberg in beiden Richtungen auf Höhe FX Sports. Wo auch immer ihr seid, eine gute Fahrt.
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2: Ich wünsche euch einen wunderschönen Samstag. Startet gut rein ins Wochenende.

Das ist ein Song, der gerade auf TikTok ziemlich viral geht. Kimo Sounds mit Rise Slow. Und ein Moment, der gerade im Netz auch ziemlich viral geht, kommt letzte Woche vom Samstag. Da hat Nina Chuba nämlich das größte Solokonzert ihrer Karriere in Hamburg gefeiert und hat mitten im Song einen ganz besonderen Gast gehabt. 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

Auf einmal lief ohne Ankündigung Bill Kaulitz von Tokyo Hotel auf die Bühne. Die Menge ist natürlich komplett eskaliert. Zusammen haben sie ihren Song Fata Morgana nämlich da performt. Und noch ein bisschen mehr eskalieren wird die Menge wahrscheinlich nächstes Jahr bei uns in Würzburg, denn seit gestern steht fest. Tokyo Hotel kommen zum Residenzplatz Open Air nächstes Jahr, am 8. August. Sie sind ja vielleicht gerade die gehypteste Band deutschlandweit. Sie haben einen super erfolgreichen Podcast, Kaulitz Hills. Dann auf Netflix die Reality-Doku Kaulitz und Kaulitz ist jetzt in der dritten Staffel auch wieder komplett durch die Decke gegangen. Und jetzt, nächstes Jahr, kommen die Jungs einfach live und in Farbe zu uns nach Würzburg. Also markiert euch das Datum in eurem Kalender. Nächste Woche Mittwoch um 12 startet schon der exklusive Presale bei Eventim. Am Freitag dann auch im Verkauf für alle. Und ganz viele wichtige Infos findet ihr natürlich nochmal zum Nachlesen auf radiogong.com. Ich kann mir wirklich vorstellen, so voll wie die Stadt am 8. August nächstes Jahr sein wird, war Würzburg bestimmt sehr, sehr lange nicht mehr.

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1: Ich bin Julia Wasilkow. Guten Morgen. Eine verpflichtende Krankschreibung ab Tag 1. Diese Pläne der Bundesregierung hat Arbeitsministerin Baas jetzt in Frage gestellt. Sie sei koalitionstreu, aber wir sollten uns schon noch mal fragen, ob das sinnvoll sei, sagte die SPD-Chefin der Funke Mediengruppe. Thomas Brockt.
2: Die Fraktionsspitzen haben gerade noch mal bekräftigt, dass alle Reformvorhaben bis Jahresende komplett umgesetzt werden sollen, also auch die Krankschreibung ab Tag 1. Baas stellt trotzdem die Sinnfrage, schließlich soll es auch Ausnahmen für Unternehmen mit eigenen Regelungen geben. Und Baas fürchtet deutlich längere Ausfallzeiten, wenn Menschen auch mit leichtem Infekt schon am ersten Tag zum Arzt gehen.
1: Der Bundesnachrichtendienst wirbt auf der Gamescom in Köln um Nachwuchs. Die Behörde hat an ihrem Messestand ein neues Level des Spiels BND-Legenden Operation Blackbox vorgestellt. Spielerinnen und Spieler sind dort als Agentin unterwegs. Am Messestand können Interessierte auch ihre

0: Hacking- und Programmierfähigkeiten unter Beweis stellen und mit echten BND-Beamten ins Gespräch kommen. Die Berliner Verwaltung wird von Hackern erpresst. Das hat der regierende Bürgermeister Wegner jetzt bestätigt. Vor 2 Wochen war der Hackerangriff auf das Datennetz der Verwaltung bekannt geworden. Die Erpresser fordern rund 2 Millionen Euro in Bitcoin. Sie behaupten, sensible Daten zu haben. Berlin wird nicht auf die Erpressung eingehen. Im Himalaya-Gebiet werden nach der Sturzflut 2500 Menschen vermisst. Meterhoher Schlamm, unzerstörte Straßen und Brücken erschweren die Rettungsarbeiten. Die Zahl der Toten gaben die Behörden aktuell mit fast 600 an. Eine Familie aus dem Berchtesgadener Land konnte gestern aus dem Katastrophengebiet ausgeflogen werden.
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2: Durch den Monsun nach Würzburg. Tokyo Hotel kommen im nächsten Sommer auf den Residenzplatz. Die Band um die Kaulitz-Zwillinge spielt dort am 8. August 2027 vor dem Weltkulturerbe. Nach Jahren im Rampenlicht durch Podcast, Netflix-Serie und TV-Auftritte ist der Hype um die Gruppe ganz neu entfacht. Tickets gibt es ab Mittwoch im Vorverkauf. Regulär dann ab Freitag. Die Polizei sucht nach einem mutmaßlichen Handtaschendieb, der sich als Anhalter ausgegeben hat. Eine 57-jährige Autofahrerin hatte den Mann am Donnerstagnachmittag in Sulzfeld am Main mitgenommen. In Marktbreit stieg er aus ihrem Auto aus und verschwand offenbar mit ihrer Handtasche. Eine genaue Beschreibung des Mannes gibt es auf unserer Webseite. Die Polizei bittet um Hinweise.
3: Dankeschön, Shari Goller, für diese News. 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
3: Das wird nochmal ein richtig schöner Spätsommertag. Aktuell messen wir 17 Grad in Schweinfurt und 18 Grad in Würzburg. Bis 27 sind heute noch drin. Dazu viel Sonne, nur ein paar harmlose Quellwolken.
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3: Hallo zu euch in die Autos. Wir haben die A7 Würzburg in Richtung Fulda. In Höhe Bad Brückenau-Volkers laufen die Bergungsarbeiten. Da ist der rechte Fahrstreifen aktuell gesperrt. Da ein bisschen vorsichtig. Dann noch die A70 Schweinfurt-Werneck in Richtung Bamberg. Zwischen Goxheim und Schonungen laufen ebenfalls Bergungsarbeiten. Da hat ein Auto gebrannt. Da also auch ein bisschen vorsichtig. Und es wird geblitzt. Und zwar auf der B8 in Höchberg in beiden Richtungen auf Höhe FX Sports. Wo auch immer ihr seid, eine gute Fahrt.
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3: Einen schönen Samstagmorgen wünsche ich euch.

0: Wir helfen euch beim Wachwerden hier beim Heimvorteil mit The Bowser und Magnetic.
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0: Das wird ein absolutes Traumwetter heute nochmal. Nicht zu heiß, 27 Grad, also ein richtig schöner Spätsommertag. Also wirklich absolut perfekt, um was zu erleben.
2: Den Samstag könnt ihr heute feiern und das sogar für den guten Zweck. In der Waldschenke Dornheim findet heute nämlich das Rave to Save Summer Festival statt. Heißt, ganz ohne schlechtes Gewissen zu Housebeats feiern, denn der Erlös geht komplett an eine gemeinnützige Organisation aus Würzburg. Ansonsten ist natürlich der Place to be am Wochenende die Weinparade auf dem unteren Markt. Da könnt ihr den ganzen Tag lang nach Lust und Laune scheppeln. Gleiches gilt aber auch auf dem Wagnerplatz in Krumbühl. Da feiert man dieses Wochenende nämlich Weinfest mit Live-Musik. Und auch in den Landkreisen wird gefeiert. In Dettelbach, Rüdenhausen und Eibelstadt heißt es beispielsweise ab auf die Kirchweih. Und gleiches gilt auch in Krautheim. Hier sogar mit einem besonderen Highlight, und zwar der Befüllung des Krautheimer Bierbrunnens. Und in Wolfmünster, da gibt es dann schon das nächste Highlight. Da wird nämlich Schlossgartenfest gefeiert und es mit Live-Musik und Schmankerln vor der historischen Schlosskulisse.
0: Dankeschön, Chiara. Und ich kann euch versprechen, das war noch lange nicht alles. Schaut gern mal vorbei auf radiogong.com. Wir haben wirklich ganz, ganz viele tolle Tipps für euch, damit ihr ein wunderschönes Wochenende erleben könnt.
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0: Justice Green Day für euch mit Boulevard of Broken Dreams hier bei Radio Gong. Und gleich gibt's wieder das Wichtigste aus der Region mit Kollegin Shari Goller.
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1: Mit Schari Golla. Guten Morgen. Großeinsatz nach einem Gewitter in Obervolkach. Gestern Mittag hat ein Blitz in ein Wohnhaus eingeschlagen und einen Dachstuhl in Brand gesetzt. Die Feuerwehr war zwar schnell vor Ort, die Flammen hatten sich aber bereits rasch im Dachstuhl ausgebreitet. Weil sich das Feuer auch tief in die Dachkonstruktion gefressen hatte, mussten Teile abgetragen werden. Erschwert wurden die Löscharbeiten durch die anhaltenden Unwetter. Eine Einsatzkraft erlitt wegen der enormen Hitze einen Kreislaufkollaps. Verletzt wurde sonst aber niemand. Der Brand konnte vollständig gelöscht werden. Die Sommerpause macht sich auf dem Arbeitsmarkt in Mainfranken bemerkbar. Die Zahl der Arbeitslosen ist im August auf rund 11.100 gestiegen. Das sind etwa 550 mehr als im Juli und auch der höchste Augustwert seit 9 Jahren. Die Arbeitslosenquote liegt nun bei 3,7%. Als Gründe nennt die Arbeitsagentur unter anderem die Ferienzeit und Schulabgänger, die bis zum Start von Ausbildung oder Studium arbeitslos gemeldet sind. Eine 30 Meter lange Böschung in Flammen und der Verdacht auf Brandstiftung. Nach einem Feuer bei Schwarzach hat die Polizei die Ermittlungen übernommen. Ein Brand war am Donnerstagabend am Seeflussgraben entlang eines Baches ausgebrochen. Nach bisherigen Erkenntnissen könnten selbstgebaute pyrotechnische Gegenstände das Feuer verursacht haben. Wer etwas beobachtet hat, wird gebeten, sich bei der Polizei zu melden. Junge Menschen sind zunehmend pessimistisch mit Blick auf ihre finanzielle Zukunft. Nur noch 40% der 16- bis 25-

0: 20-Jährigen glauben, einen ähnlich hohen Lebensstandard wie ihre Eltern erreichen zu können. Das zeigt der Jugendfinanzmonitor der Schufa. Vor 8 Jahren haben noch fast doppelt so viele positiv auf ihre finanzielle Zukunft geschaut.
1: Dankeschön, Shari Goller, für diese News. Alle Nachrichten aus der Region gibt's natürlich auch jederzeit zum Nachlesen auf radiogong.com und in der Gong-App.
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1: 19 Grad schon in Würzburg, 18 sind es noch in Schweinfurt und das geht hoch heute bis auf 27 Grad, also richtig schön sommerlich nochmal. Dazu viel Sonnenschein und nur ein paar harmlose Quellwolken. Regen dann erst wieder in der Nacht.
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1: Hallo zu euch in die Autos. Wir haben die A7 Würzburg in Richtung Fulda. In Höhe Bad Brücken auf Volkers laufen die Bergungsarbeiten. Da ist aktuell der rechte Fahrstreifen gesperrt. Da bitte ein bisschen vorsichtig. Ansonsten wird noch geblitzt. Und zwar auf der B8 in Höchberg in beiden Richtungen auf Höhe FX Sports. Wo auch immer ihr seid, eine gute Fahrt.
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1: Ich wünsche euch einen wunderschönen Samstagmorgen und das ist der coolste Besserwisser auf der Gong-Playlist. Teddy Swims mit Mr. Know It All.

0: Das ist die neue von Cat's Eye. Animal, ihr seid beim Heimvorteil und wir begleiten euch am Samstagmorgen beim Frühstücken, beim Brötchen holen oder wenn ihr vor den Massen in der Stadt sein wollt. Aktuell läuft ja der Final Sale in den ganzen Geschäften in der Region. Ganz viele Sommersachen bekommt ihr quasi nachgeschmissen für sehr, sehr wenig Geld. In Schweinfurt zum Beispiel, da gibt es bei Deichmann gerade 75% auf alle Sandalen. Also echt ein Schnäppchen, so ein paar Birkenstock Lookalikes im Leo-Style. Falls ihr nochmal in den Urlaub fahrt, dann lohnt sich das auf jeden Fall. Ansonsten bis zu 70% Rabatt gibt es auch bei New Yorker in Schweinfurt und Würzburg und ähnliche Prozente auch bei Galeria zum Beispiel. In Bad Neustadt und Rottendorf, da könnt ihr auch ein paar günstige Deko-Pieces bei Depot abstauben. Die Filialen machen nämlich zu wegen Insolvenz. Und ein cooles Schnäppchen machen könnt ihr heute auch bei einer sehr coolen Aktion bei IKEA. Vor allem, wenn ihr gut bei Schere, Stein, Papier seid. Meine Kollegin Kadi hat es schon getestet.
1: Ja, Schnick, Schrank, Schnuck heißt das Ganze. Aber keine Sorge, es ist wirklich das ganz normale Schere, Stein, Papier. Also wirklich ganz easy. Und das funktioniert so. Vom Restaurant steht ein Stand, an dem ein Mitarbeiter oder eine Mitarbeiterin steht. Drei Runden werden gespielt und wenn ihr zwei davon gewinnt, dann bekommt ihr einen 25-Euro-Gutschein. Für die Verlierer gibt es aber auch was, und zwar einen Trostpreis von 10 Euro. Beide Gutscheine sind einlösbar ab 100 Euro Einkaufswert. Ich habe sogar auf Anhieb geschafft und mir die 25 Euro gesichert.
0: Ja, Glückwunsch an Kadi. Bei IKEA sind 100 Euro ja eigentlich auch wirklich schnell zusammen. Meistens aber leider mit Sachen, die wir vorher eigentlich gar nicht haben wollten.

0: Justin Hertz und die Purple Disco Machine mit Wonderful Life. Und ich hoffe, ihr macht euch jetzt ein Wonderful Weekend. Gleich geht's weiter mit meiner Kollegin Theresa Achatz. Ich bin raus, wir hören uns am Montag wieder ab 18 Uhr zu den Hits des Tages. Ich freue mich auf euch.
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1: Ich bin Julia Wasilkow. Zum ersten Mal dürfen bei der Berlin-Wahl Jugendliche ab 16 das Abgeordnetenhaus mitwählen. Damit sind über 55.000 junge Menschen zusätzlich wahlberechtigt. Bei insgesamt 2,5 Millionen Wahlberechtigten eine kleine, aber möglicherweise wahlentscheidende Gruppe, falls es knapp wird. Kandidieren dürfen unter 18-Jährige weiterhin nicht. Die Berlin-Wahl ist in 3 Wochen. Im Himalaya-Gebiet geben die Rettungsteams die Hoffnung nicht auf, Überlebende zu finden. Nach der Sturzflut werden 2500 Menschen vermisst. Mehr als 600 kamen ums Leben. Diana Kramer.
2: Wie viele Deutsche sich genau in der Region aufhalten, konnte das Auswärtige Amt nicht beziffern. Die Behörde spricht von einer hohen einstelligen Zahl. Eine 4-köpfige Familie aus Deutschland konnte gestern mit einem Hubschrauber in Sicherheit gebracht werden.
1: Im Handelsstreit zwischen den USA und Kanada droht jetzt auch Klopapier teurer zu werden. Kanada hat als Reaktion auf US-Strafzölle Gegenzölle von bis zu 50% auf Klopapier und Papierprodukte angekündigt. Ein US-Branchenverband warnt vor Panikkäufen. Die Lieferketten seien nicht auf plötzliche Nachfragespitzen ausgelegt. Junge Menschen sind zunehmend pessimistisch mit Blick auf ihre finanzielle Zukunft. Nur noch 40% der 16- bis 25-Jährigen glauben, einen ähnlich hohen Lebensstandard wie ihre Eltern erreichen zu können. Das zeigt der Jugendfinanzmonitor der Schufa. Vor 8 Jahren haben noch fast doppelt so viele positiv auf ihre finanzielle Zukunft geschaut.

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1: Zurück in den Liga-Alltag. Nach dem Aus im DFB-Pokal wollen die Würzburger Kickers heute wieder Punkte in der dritten Liga sammeln. Am dritten Spieltag geht es zum MSV Duisburg. Mit 4 Punkten aus den ersten beiden Spielen reisen die Rothosen selbstbewusst zu den Zebras. Mit einem Sieg könnten sich die Kickers im oberen Tabellenbereich etablieren. Anpfiff ist um 14 Uhr. Aus der Erde gerissen und abgebrochen. In Wiesentheid hat ein Unbekannter erheblichen Schaden an 2 Bäumen angerichtet. Laut Polizei wurden die Bäume im Industriegebiet zwischen Mittwochabend und Donnerstagvormittag mit Hilfe von Spanngurten beschädigt. Ein Baum wurde entwurzelt, ein weiterer brach ab. Der Schaden liegt bei etwa 2000 Euro. Die Polizei bittet jetzt um Hinweise.
2: Dankeschön, Shari, für die News um 9:15. Ihr findet die auch nochmal zum Nachlesen auf radiogong.com oder wenn ihr unterwegs seid, ganz entspannt natürlich auch auf eurem Handy in der Gong-App.
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2: Ja, wir haben schon einen richtig schönen blauen Himmel hier bei uns über der Region. 24 bis 27 Grad sind da heute auch drin. Aktuell stehen wir bei 20,5 Grad.
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2: Servus auf die Straßen um 9:02. Obacht auf der A3 Würzburg Richtung Nürnberg. Zwischen Geiselwind und Schlüsselfeld, da haben wir einen Reifen auf der Fahrbahn. Da also Fuß vom Gas. Solltet ihr generell tun, damit es keine teuren Fotos von euch nach Hause gibt. Es wird geblitzt und zwar in Würzburg. In der Oberdörbacher Straße in der 30er-Zone Richtung Würzburg und auf der B8 bei Höchberg in beide Richtungen auf Höhe FX-Boards. Gute und sichere Fahrt euch.
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2: Einen schönen Samstag.

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Kitschkrieg und gut genug, einer eurer Most Wanted Hits. Und ein kleiner Reminder zum Start ins Wochenende, dass wir alle gut genug sind, so wie wir sind. Hier beim Heimvorteil, wir sagen euch nämlich, was abgeht in eurer Heimat. Und da kommen jetzt immer mehr Urlauber wieder aus dem Sommerurlaub zurück. Dementsprechend auch ich. Ich freue mich wieder, hier back on track zu sein. Ich hoffe, dass auch ihr, falls ihr schon aus dem Sommerurlaub zurückgekommen seid, einen schönen Urlaub hattet und euch gut... Kitschkrieg und gut genug, einer eurer Most Wanted Hits und ein kleiner Reminder zum Start ins Wochenende.

0: hier wieder zurück in die Region kommen. Nee, wir haben auch ein ganz besonderes Foto aus der Gong-Community geschickt bekommen. Vielleicht habt ihr es heute Morgen beim Aufstehen auch schon auf unseren Socials gesehen. Es handelt sich auf dem Foto um ein Insekt aus Südeuropa, das schon ordentlich ja, für einige Schlagzeilen gesorgt hat, Christian Schwarz.
1: Naja, zugegeben, Strand und Wellen fehlen noch, aber ein Insekt aus dem Mittelmeerraum hat's zu uns geschafft. Die Gottesanbeterin, die große Fangschrecke, hat leider ein Imageproblem. Angeblich fressen die Weibchen die Männchen ja nach dem Sex auf. Ist auch so, kommt zugegebenermaßen mal vor, aber nur, wenn das Weibchen zu wenig Nährstoffe hat, also schlicht und einfach hungrig ist. Für Menschen, auch für Männer, ist die bis zu 8 cm große Gottesanbeterin völlig ungefährlich. Bleibt halt spannend, was in den nächsten Jahren noch so auf uns zukommt. Ich hoffe ja auf Palmen auf der Wasserkuppe und Kamelkarawanen zum Kreuzberg. Ach ja, kleiner Reminder für Gottesanbeter, beim Date immer erst zum Essen einladen. Ihr wollt ja nicht den Kopf verlieren.
0: So ist es. Falls ihr euch gerade denkt, Gottesanbeter, das sagt mir was, aber wie sieht dieses Viech eigentlich nochmal aus? Dann checkt gerne mal unsere Homepage ab. Da findet ihr nochmal alle Infos, nämlich zur Gottesanbeterin, die hier bei uns in der Region gesichtet wurde und natürlich auch Bilder von ihr.

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0: liebe Rodrigo hier beim Heimvorteil und wir sprechen über das, was euch da draußen bewegt. Und das ist für viele von uns tatsächlich aktuell die Sturzflut in Nepal. Ein Gletscherabbruch im Himalaya in der Grenzregion zu Tibet hat wohl eine Lawine aus Schlamm und Geröll ausgelöst. Über 500 Tote sind mittlerweile schon bestätigt und viele Touris sind in der Region für Trekkingtouren unterwegs. Eine deutsche Familie aus Bayern konnte zum Beispiel schon gerettet werden und ein paar wenige Deutsche gehören tatsächlich noch zu den über 1000 Vermissten. Ja, wir haben mal mit Inshu gesprochen. Sie ist selbst in Nepal geboren und mit 3 Jahren hier nach Deutschland gekommen. Sie lebt jetzt in Würzburg und hat aber noch Familie in Nepal.
1: Also es ist natürlich sehr traurig, das alles mitzukriegen. Wir kriegen es zum größten Teil durch soziale Medien mit oder auch durch Familie und Erzählungen. Ich bin sehr dankbar, dass meine Familie davon nicht betroffen ist, weil wir in der Hauptstadt wohnen. Aber es ist natürlich sehr schlimm, weil es ja irgendwo auch die eigenen Menschen sind. Vor allem, weil das Land jetzt auch nicht super reich ist, sage ich mal. Das alles aufzubauen und so wird schon sehr schlimm. Aber ja, hoffentlich wird es alles.
0: Ja, wir drücken auf jeden Fall die Daumen, dass keine weiteren Sturzfluten mehr dazukommen. Ein befürchteter Dammbruch konnte ja, so wie es aussieht, auf jeden Fall wohl immerhin auch verhindert werden.

Wir feiern das schöne Wetter mit Kamrat und Love is Sober hier beim Heimvorteil. Und nicht nur das schöne Wetter gibt es zu feiern, nee, für die Fußballfans gibt es noch viel bessere Nachrichten. Denn ihr wisst ja wahrscheinlich eh schon Bescheid, die Bundesliga ist gestern Abend wieder losgegangen. Gleich mit dem ersten Spiel Bayern gegen Stuttgart 5:1 konnten das die Münchner für sich entscheiden. Und heute spielen jetzt zum Beispiel noch Köln, Gladbach, Frankfurt und am Abend dann Dortmund gegen den HSV. Auch die Würzburger Kickers sind heute wieder gefragt. Für die geht es um 14 Uhr in der Liga zu MSV Duisburg. Beide in der Liga übrigens auch ungeschlagen. Duisburg hat sogar die ersten beiden Spiele gewonnen und stehen aktuell auf Platz 1. Also das wird sehr spannend werden für unsere Kickers. Spannend wird es dann heute Abend aber auch bei Hauptstadt. Nicht heute Abend, sogar um 14 Uhr, denn in der Regionalliga Bayern spielen die gegen Eichstätt. Und die Schnüdel aus Schweinfurt, die waren gestern schon erfolgreich mit 5:2 haben sie nämlich gegen Greuther Fürth 2 gewonnen. Also mal schauen, ob die anderen Teams in der Region da heute mithalten können.

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0: Julia Wasilkow. Der Bundesnachrichtendienst wirbt auf der Gamescom in Köln um Nachwuchs. Die Behörde hat einen Messestand mit einem ganz besonderen Spiel. Thomas Brockt.
1: BND-Legenden Operation Blackbox heißt das Spiel, bei dem die Gamer ein Datenpaket stehlen und in Sicherheit bringen müssen. Dabei müssen sie am Controller möglichst schnell Muster erkennen und reagieren. Entscheidend dabei höchste Konzentration. Gamer sind technikaffin und schlüpfen gerne in andere Rollen, so die Behörde. Und das macht sie für den BND interessant.
0: Eine Krankschreibung ab dem ersten Tag. Den Plan der Bundesregierung findet Arbeitsministerin Baas nicht gut. Der Funke Mediengruppe hat die SPD-Vorsitzende gesagt, sie sei zwar koalitionstreu, man solle sich aber fragen, ob die Regelung sinnvoll sei. Menschen könnten bei einem leichten Infekt sofort zum Arzt gehen und sich eine ganze Woche krankschreiben lassen, statt nur kurz auszufallen. Nach der Katastrophe im Himalaya bittet Nepal um gezielte Hilfe aus dem Ausland. Dringend benötigt wird spezialisierte Unterstützung dabei, Menschen aus Tunneln zu bergen, Verkehrswege zu reparieren sowie Leichen zu identifizieren und aufzubewahren. Inzwischen melden die Behörden mehr als 600 Tote und etwa 2500 Vermisste. Ein Tornado hat eine der markanten

0: ältesten mittelalterlichen Kirchen Norditaliens schwer beschädigt. Die Kathedrale von Cremona. Durch das Unwetter gestern brach der obere Teil des Turms ab. Der heftige Sturm traf auch das historische Rathaus der Stadt und weitere Gebäude. Hunderte Autos wurden vom Hagel und umstürzenden Bäumen zerstört.
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2: Die Geduld von Autofahrern in der Region wird weiter auf die Probe gestellt. Ab Montag kommt zu der bestehenden Sperrung zwischen Hettstadt und Kreuzenheim eine weitere Vollsperrung dazu. Betroffen ist dabei der Kreuzungsbereich der Leinacher und der Würzburger Straße. Dadurch ist die Durchfahrt von Leinach Richtung Kreuzenheim nicht mehr möglich. Nach aktuellem Stand dauern die Bauarbeiten noch bis Ende Oktober. Beute im Wert von mehreren tausend Euro hat ein Einbrecher in der Würzburger Zellerau gemacht. Der Unbekannte brach am Donnerstagabend zunächst die Haustür eines Mehrfamilienhauses in der Jägerstraße auf und drang anschließend in eine Wohnung im ersten Stock ein. Dort durchwühlte er mehrere Räume und nahm unter anderem Bargeld, Parfüm, Kleidung und eine Spielkonsole mit. Die Kriminalpolizei ermittelt und sucht Zeugen.
3: Dankeschön, Shari. Für die News um kurz nach 11, ihr findet die auch nochmal zum Nachlesen auf unserer Homepage radiogong.com oder wenn ihr unterwegs seid, ganz entspannt auf eurem Handy in der Gong-App.
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3: Ja, wir haben einen strahlend blauen Himmel hier über der Region. Es ist wirklich wunderbares Wetter heute zum Start ins Wochenende. 24 bis 27 Grad sind drin. 21,5 haben wir aktuell.
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3: Servus auf die Straßen um 11:03. Hier schaut's gut aus. Wir haben keine größeren Verzögerungen aktuell, aber einen Blitzer. Nicht zu schnell fahren in Würzburg in der Oberdebacher Straße. Achtung, das ist eine 30er-Zone und es wird in Richtung Würzburg geblitzt. Gut, fahrt euch.
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0: Ray Garvey hier beim Heimvorteil für alle, die vielleicht gerade noch mit den letzten Vorbereitungen zu tun haben, bevor man so richtig entspannt ins Wochenende starten kann. Egal, ob es jetzt schon das Essen vorbereiten ist, ob ihr gerade auf dem Weg zum Einkaufen seid, vielleicht am Putzen, beim Wäschewaschen, whatever. Es steht ja echt nämlich so einiges an jetzt am Wochenende. Unter anderem ist in vielen Geschäften hier bei uns in der Region gerade der Final Sale. Da werden euch T-Shirts, Sommerkleider und Shorts quasi hinterhergeworfen, könnte man schon fast sagen. Wenn ihr aber nachhaltig shoppen wollt, dann vielleicht beim Vintage Kilo Sale heute in Würzburg in der Zellerau, Kadi.
1: Ja, das könnt ihr euch vorstellen wie ein Pop-Up-Store, aber halt für Vintage-Klamotten. Jeans, Jacken, Shirts, Pullis und vieles mehr gibt's hier für euch. Ihr sucht euch einfach eure Lieblingsteile aus. Am Ausgang wird das Ganze dann gewogen. Dabei zahlt ihr den Kilopreis und der liegt bei 59 Euro pro Kilo. Ihr müsst aber kein ganzes Kilo kaufen. Online könnt ihr noch Gratis-Tickets ergattern. Die sind allerdings begrenzt. Ansonsten kostet der Eintritt 3 Euro vor Ort. Euer Ticket gilt dann aber auch für beide Tage.
0: Ja, danke dir, Kadi. Um 10.30 Uhr ist es heute losgegangen in der Max-Blank-Straße und um 19.30 Uhr heute startet ein anderes Highlight, nämlich in Bad Kissingen. Das Turnierplatz Open Air heute mit ihm hier.
2: Ey, da müsste Musik sein. Überall, wo du bist.
0: Vincent Weiss. Einer der sympathischsten deutschen Künstler und auch der Crush von ganz, ganz, ganz, ganz, ganz vielen jungen Mädels. Er kommt heute nach Bad Kissingen. Letztes Jahr haben wir ja schon beim Open Air am Stadtbalkon mit ihm gefeiert, mit 5.500 Besuchern. Und ein Jahr später ist er jetzt also in Bad Kissingen heute Abend. Wie gesagt, um 19.30 Uhr geht's los. Und ich kann mir vorstellen, dass viele junge Mädels da heute Nacht kaum ein Auge zubekommen haben.

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0: da schicken wir Grüße raus an alle, die heute ein bisschen früher aufgestanden sind und vielleicht gerade so auf dem Weg ins Mittagstief sind, ins Erste. Vielleicht habt ihr euch ja heute auch auf den weiten Weg nach Köln gemacht, zur Gamescom, die wichtigste Videospielmesse der Welt, mit der Möglichkeit, Videospiele ja wirklich dort zu testen oder zum Beispiel auch die Lieblingsstreamer zu treffen. Wir haben heute mal bei Christopher Kasulke nachgefragt, der Geschäftsführer von der THQ Nordic Mobile GmbH aus Giebelstadt. Die gestalten nämlich selber Videospiele und waren auch schon oft bei der Gamescom dabei. Dementsprechend konnten wir Christopher mal fragen, für jetzt jemanden, der noch nie auf der Gamescom war, wie es denn da eigentlich aussieht.
1: Es ist alles bunt, die Leute sind teilweise auch verkleidet. Es ist wie eine riesengroße Gaming-World. Es sind Hallen, also nicht nur ein oder zwei, sondern wir reden hier über, glaube ich, insgesamt 10, 12 Hallen, die überall verteilt sind. Und da werden die neuen, ich sag's mal, Spiele gezeigt, die entweder gerade erscheinen oder halt eben in der nahen Zukunft erscheinen werden. Und die kann man teilweise auch eben dann vor Ort spielen. Plus, es gibt ganz viele Indie-Spiele, die eben von kleinen Spieleentwicklern gebaut werden. Und da kann man direkt mit den Spieleentwicklern auch wirklich reden.
0: Also definitiv auch interessant, wenn ihr im Videospiel-Game nicht so drin seid. Der heutige Tag ist übrigens komplett ausverkauft. Also das könnte wirklich lange Schlangen heute in Köln geben. Falls ihr spontan seid für morgen, gibt es tatsächlich noch Tickets, wenn ihr euch das Ganze mal anschauen wollt. Wo ihr Videospiele übrigens mal im Real Life testen könnt, gibt's ganz neu das Another World in Schweinfurt. Da könnt ihr Shooter-Spiele mal mit euren Freunden mit Virtual Reality ausprobieren. Fühlt sich so an, als würdet ihr wirklich in eure Lieblingsgames reinlaufen. Familienspiele gibt's aber auch. Wenn ihr nämlich Mario Kart im Real Life mal testen wollt, dann am besten bei Battle Kart in Estenfeld. Habt ihr vielleicht diese Woche ja mitbekommen, da waren wir nämlich auch zu Gast für unser großes Gong Race. Beim großen Battle der Landkreise, da wollten wir nämlich wissen, welche Autofahrer mit welchem Kennzeichen fahren eigentlich am besten Auto. 180 Startplätze hatten wir verlost und gewonnen haben am Ende die Ochsenfurter. Also Kennzeichen OCH, die haben im Durchschnitt tatsächlich die meisten Punkte gesammelt. Das heißt, in Ochsenfurt könnt ihr in Zukunft entspannt Auto fahren. Besser aufpassen solltet ihr in Schweinfurt, denn SW ist bei unserem Gong Race auf dem letzten Platz gelandet.

0: Spätsommer in der Region mit Miles Smith. Und sagen euch natürlich auch, was abgeht am Wochenende. Da ist eins der Highlights auf jeden Fall das Stadtfest in Schweinfurt. Es gibt über 25 Bühnen und Aktionsflächen, 200 Akteure, 500 Helfer, die da einfach am Start sind und ganz viele Stände inklusive des Radiogongstands am Marktplatz. Deshalb schaut gerne mal bei uns vorbei. Um 19 Uhr sind wir sogar auf der Hauptbühne. Gestern ging es ja schon los und wir dachten uns, wir fragen euch einfach mal, was gefällt euch denn eigentlich am Schweinfurter Stadtfest?
1: Es ist immer schön, dass die Menschen da zusammenkommen und alle eine gute Stimmung mitbringen und in diesen zwei Tagen das Leben genießen.
2: Die große Bühne am Marktplatz ist immer super und auch oben an der Kirche.
3: Abends dann die Lichter und so.
4: Dass die Leute ein bisschen zusammenkommen, rausgehen, sich treffen.
5: Die Bands natürlich.
6: Nach dem Stadtfest, dass es auch ein paar Afterpartys gibt.
2: Das Stadtfest ist eine gute Idee. Viel los in der Stadt, endlich mal.
5: Viele Leute auf einem Platz, gute Stimmung, ist immer gut.
0: Ja, schön gemütlich beisammen sitzen, das könnt ihr heute auch in Würzburg und zwar bei der Weinparade auf dem Marktplatz. Die beendet ja traditionell nämlich die Weinfestsaison in der Region. Über 100 Weine könnt ihr da also probieren. Vielleicht nur nicht alle auf einmal, aber das Wetter ist ja super angenehm heute. Perfekt also, um mal wieder ein paar Leute zu treffen und einen Shoppen zu trinken und einfach ein bisschen zu plaudern.

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1: Heute hätten Norwegens König Harald V. und seine Frau Sonja ihren 58. Hochzeitstag gefeiert. Nach dem Tod ihres geliebten Mannes muss die Königin den Tag nun alleine begehen. Julia Weschenbach.
2: Seit dem Tod des geliebten Königs ist es grau und nass in der Hauptstadt. Trotzdem kamen bis in die Nacht noch Menschen zum Schlossplatz, um Blumen und Briefe für Harald V. zu hinterlassen. Geschätzt 20.000 Menschen waren am Todestag des Königs hierher gekommen. In den kommenden Tagen sollen sich die Norweger am Sarg von König Harald noch einmal verabschieden können.
1: Junge Menschen sind zunehmend pessimistisch mit Blick auf ihre finanzielle Zukunft. Nur noch 40% der 16- bis 25-Jährigen glauben, einen ähnlich hohen Lebensstandard wie ihre Eltern erreichen zu können. Das zeigt der Jugendfinanzmonitor der Schufa. Vor 8 Jahren haben noch fast doppelt so viele positiv auf ihre finanzielle Zukunft geschaut. US-Präsident Trump hat ein umfangreiches Ölabkommen mit Venezuela verkündet. Nach seinen Angaben erhalten die USA die Kontrolle über Erdölvorkommen im Umfang von 65 Milliarden Barrel. Das entspräche rund einem Fünftel der Vorkommen, die sich nach Schätzungen zufolge in Venezuela befinden. Trump sprach vom größten Ölgeschäft der Geschichte. Zum ersten Mal dürfen bei der Berlin-Wahl Jugendliche ab 16 das Abgeordnetenhaus mitwählen. Damit sind über 55.000 junge Menschen zusätzlich wahlberechtigt. Bei insgesamt 2,5 Millionen Wahlberechtigten eine kleine, aber möglicherweise wahlentscheidende Gruppe, falls es knapp wird. Kandidieren dürfen unter 18-Jährige weiterhin nicht. Die Berlin-Wahl ist in 3 Wochen.
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0: nach Würzburg. Tokyo Hotel kommen im nächsten Sommer auf den Residenzplatz. Die Band um die Kaulitz-Zwillinge spielt dort am 8. August 2027 vor dem Weltkulturerbe. Nach Jahren im Rampenlicht durch Podcast, Netflix-Serie und TV-Auftritte ist der Hype um die Gruppe ganz neu entfacht. Tickets gibt es ab Mittwoch im Vorverkauf, regulär dann ab Freitag. Die Polizei sucht nach einem mutmaßlichen Handtaschendieb, der sich als Anhalter ausgegeben hat. Eine 57-jährige Autofahrerin hatte den Mann am Donnerstagnachmittag in Sulzfeld am Main mitgenommen. In Marktbreit stieg er aus ihrem Auto aus und verschwand offenbar mit ihrer Handtasche. Eine genaue Beschreibung des Mannes gibt es auf unserer Webseite. Die Polizei bittet um Hinweise.
1: Dankeschön, Shari Goller, für die News um kurz nach 12. Ihr findet die natürlich auch nochmal zum Nachlesen auf unserer Homepage radiogong.com oder, falls ihr unterwegs seid, natürlich auch ganz entspannt einfach auf eurem Handy in unserer Gong-App.
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1: Wir haben einen strahlenblauen Himmel über der Region hier und da vereinzelt ein paar Wolken, die stören aber nicht weiter. Es wird heute richtig schön warm werden, bis zu 27 Grad sind in der Spitze drin. Gerade haben wir 23,5.
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1: Servus auf die Straßen um 12:04. Hier schaut's gut aus. Wir haben nämlich keine größeren Verzögerungen. Dementsprechend euch allen eine gute und sichere Fahrt.
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1: Hallöchen.

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0: Dein Dai, das ist das Motto für das Wochenende. Wir starten gut gelaunt in den Samstagmittag rein. Und damit keine Langeweile aufkommt, schauen wir doch mal, was heute alles Tolles ansteht.
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2: Den Samstag könnt ihr heute feiern und das sogar für den guten Zweck. In der Waldschenke Dornheim findet heute nämlich das Rave to Save Summer Festival statt. Heißt, ganz ohne schlechtes Gewissen zu Housebeats feiern, denn der Erlös geht komplett an eine gemeinnützige Organisation aus Würzburg. Ansonsten ist natürlich der Place to be am Wochenende die Weinparade auf dem unteren Markt. Da könnt ihr den ganzen Tag lang nach Lust und Laune schöppeln. Gleiches gilt aber auch auf dem Wagnerplatz in Krumbühl. Da feiert man dieses Wochenende nämlich Weinfest mit Live-Musik. Und auch in den Landkreisen wird gefeiert. In Dettelbach, Rüdenhausen und Eibelstadt heißt es beispielsweise ab auf die Kirchweih. Und gleiches gilt auch in Krautheim. Hier sogar mit einem besonderen Highlight, und zwar der Befüllung des Krautheimer Bierbrunnens. Und in Wolfmünster, da gibt es dann schon das nächste Highlight. Da wird nämlich Schlossgartenfest gefeiert und das mit Live-Musik und Schmankerln vor der historischen Schlosskulisse.
0: Findet ihr natürlich auch alles nochmal zum Nachlesen auf radiogong.com. Und wie immer gilt, egal für was ihr euch entscheidet, wir wünschen euch ein absolutes inneres Blumenpflücken.
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1: Mit Schari Golla. Plötzlich stand der Dachstuhl in Flammen. Nach einem Blitzeinschlag ist es gestern Mittag in Obervolkach zu einem Brand an einem Wohnhaus gekommen. Über 100 Einsatzkräfte rückten aus. Obwohl die Feuerwehr schnell eingreifen konnte, breitete sich das Feuer zügig im Dachstuhl aus. Um an versteckte Brandherde zu gelangen, mussten Teile des Dachs abgetragen werden. Das anhaltende Unwetter machte den Einsatz zusätzlich schwierig. Eine Rettungskraft erlitt aufgrund der großen Hitze einen Kreislaufkollaps. Der Brand konnte inzwischen aber vollständig gelöscht werden. Auch die letzten Depotstandorte in der Region stehen vor dem Aus. Die Filialen in Rottendorf und in Bad Neustadt schließen Ende September. Damit verschwindet die Deko-Kette nahezu vollständig aus der Region. Die Geschäfte in Würzburg und Schweinfurt wurden bereits aufgegeben. Zuletzt wurde auch die Verkaufsfläche im Schweinfurter Marktkauf geschlossen. Hintergrund ist die Insolvenz des Unternehmens. Bundesweit sind rund 730 Arbeitsplätze betroffen. Die Würzburger Kickers wollen nach dem Pokal aus in der dritten Liga nachlegen. Am dritten Spieltag geht es heute zum MSV Duisburg. Die Mannschaft von Trainer Michael Schiele hat bislang 4 Punkte geholt mit einem Sieg und einem

0: Unentschieden. An Duisburg dürften die Kickers aber gute Erinnerungen haben. Dort gelang 2016 in der Relegation der Aufstieg in die zweite Bundesliga. Mit einem Erfolg könnten die Rothosen zudem die bisher negative Bilanz gegen die Zebras ausgleichen. Anpfiff ist um 14 Uhr. Pfifferlinge, Steinpilze oder Maronen finden Bayerns Pilzsammler gerade kaum. Anders als üblich. Schuld sind Hitze und Trockenheit in diesem Sommer. Die Pilze stecken zwar im Boden, schaffen es aber nicht, Fruchtkörper zu bilden. Dafür brauchen sie Wasser. Wenn es bald ordentlich regnet, können die Pilze sprießen.
1: Soweit die News um kurz nach 12:30. Danke dir, Shari, dafür. Ihr findet die natürlich auch vollumfänglich zum Nachlesen auf unserer Homepage oder für unterwegs in der Gong-App.
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1: Das ist heute richtig schön. Wir haben einen fast strahlenblauen Himmel über der Region, aktuell bei 23,5 Grad. 24 bis 27 Grad sind tatsächlich drin und heute Nacht, Obacht, da setzt der Regen wieder ein.
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1: Servus auf die Straßen, um 12:04. Vorsichtig für euch heißt es auf der A3 Frankfurt Richtung Würzburg zwischen Wertheim-Lenkfurt und Helmstadt. Da steht ein defektes Auto und wir haben mehrere Gegenstände auf der Fahrbahn. Da liegen Fahrzeugteile. Kräfte zur Störungsbeseitigung sind auch schon unterwegs, aber da trotzdem Fuß vom Gas. Und geblitzt wird auch in Würzburg in der Oberdebacher Straße. Das ist eine 30er-Zone in Richtung Würzburg. Gute Fahrt euch!
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1: Hallöchen.

0: Pay the Toll. One Republic hier beim Heimvorteil. Wir sagen euch, was abgeht in der Region. Und da läuft aktuell in vielen, vielen Geschäften der Final Sale. Ganz viele Sommersachen bekommt ihr da also quasi nachgeschmissen. In Schweinfurt zum Beispiel, da gibt es bei Deichmann 75% auf alle Sandalen. Also echt ein Schnäppchen, so ein paar Birkenstock-Lookalikes im Leo-Style zum Beispiel. Bis zu 70% Rabatt gibt es auch bei New Yorker in Schweinfurt und in Würzburg, ähnlich auch bei Galeria. In Bad Neustadt und Rottendorf könnt ihr dafür ein paar günstige Deko-Pieces bei Depot zum Beispiel abstauben. Die Filialen machen ja nämlich wegen der Insolvenz zu. Und ein richtig cooles Schnäppchen machen könnt ihr heute auch bei einer echt coolen Aktion bei IKEA. Vor allem, wenn ihr gut bei Schere, Stein, Papier seid. Mehr davon von Kollegin Kadi.
1: Ja, Schnick, Schrank, Schnuck heißt das Ganze. Aber keine Sorge, es ist wirklich das ganz normale Schere, Stein, Papier. Also wirklich ganz easy. Und das funktioniert so. Vom Restaurant steht ein Stand, an dem ein Mitarbeiter oder eine Mitarbeiterin steht. 3 Runden werden gespielt und wenn ihr 2 davon gewinnt, dann bekommt ihr einen 25-Euro-Gutschein. Für die Verlierer gibt es aber auch was, und zwar einen Trostpreis von 10 Euro. Beide Gutscheine sind einlösbar ab 100 Euro Einkaufswert. Ich habe sogar auf Anhieb geschafft und mir die 25 Euro gesichert.
0: Ja, Glückwunsch an Kollegin Kadi. Bei IKEA sind 100 Euro ja dann doch schnell mal zusammen. Dementsprechend kann es sich echt lohnen, da mal vorbeizuschauen. Ihr findet das alles natürlich auch nochmal zum Nachlesen auf unserer Homepage radiogong.com oder falls ihr unterwegs seid, einfach schnell auf dem Handy in der Gong-App checken.

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3: Im Himalaya-Gebiet geben die Rettungsteams die Hoffnung nicht auf, Überlebende zu finden. Nach der Sturzflut werden 2500 Menschen vermisst. Mehr als 600 kamen ums Leben. Diana Kramer.
4: Wie viele Deutsche sich genau in der Region aufhalten, konnte das Auswärtige Amt nicht beziffern. Die Behörde spricht von einer hohen einstelligen Zahl. Eine vierköpfige Familie aus Deutschland konnte gestern mit einem Hubschrauber in Sicherheit gebracht werden.
3: Eine Krankschreibung ab dem ersten Tag. Den Plan der Bundesregierung findet Arbeitsministerin Baas nicht gut. Der Funke Mediengruppe hat die SPD-Vorsitzende gesagt, sie sei zwar koalitionstreu, man solle sich aber fragen, ob die Regelung sinnvoll sei. Menschen könnten bei einem leichten Infekt sofort zum Arzt gehen und sich eine ganze Woche krankschreiben lassen, statt nur kurz auszufallen. Zum ersten Mal dürfen bei der Berlin-Wahl Jugendliche ab 16 das Abgeordnetenhaus mitwählen. Damit sind über 55.000 junge Menschen zusätzlich wahlberechtigt. Bei insgesamt 2,5 Millionen Wahlberechtigten eine kleine, aber möglicherweise wahlentscheidende Gruppe, falls es knapp wird. Kandidieren dürfen unter 18-Jährige weiterhin nicht. Die Berlin-Wahl ist in 3 Wochen. Die Isländerinnen und Isländer stimmen heute über den EU-Kurs ihres Landes ab. Bei der Volksabstimmung entscheiden sie, ob die Beitrittsverhandlungen mit der Europäischen Union wieder aufgenommen werden. Island hatte bereits 2009 einen Antrag auf EU-Mitgliedschaft gestellt. Doch nach der Parlamentswahl 2013 blockierte eine EU-skeptische Regierung das Verfahren.
5: Soweit die News um kurz nach eins. Alles, was es zu wissen gibt hier rund um die Region, findet ihr zum Nachlesen auf unserer Homepage radiogong.com oder wenn ihr unterwegs seid, auf eurem Handy in der Gong-App.
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5: Das ist richtig schön warm heute. Bis zu 27 Grad sind in der Spitze drin. Aktuell haben wir 23 Grad und heute Nacht setzt dann wieder der Regen ein.
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5: Servus auf die Straßen um 1:01. Hier schaut's gut aus. Wir haben keine größeren Verzögerungen. Euch also eine gute Fahrt. Und wenn ihr was gesehen habt, meldet euch gerne kurz unter der 0800 30 80 900. Dann können wir das an die anderen da draußen weitergeben.
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5: Hallöchen.

0: Old Sky hier beim Heimvorteil und wir schicken an der Stelle mal liebe Grüße raus an alle, die gerade mit dem Auto unterwegs sind. Denn laut einer neuen Studie bleibt das Auto tatsächlich für die meisten mit großem Abstand das wichtigste Verkehrsmittel. Mehr als 80% der Deutschen sind mindestens einmal die Woche mit dem Auto unterwegs und das haben wir diese Woche gefeiert mit unserem Gong Race, um mal herauszufinden, an welchen Kfz-Kennzeichen wir eigentlich die besten Fahrer hier bei uns in der Region erkennen. An den zweistelligen Autonummern wie WÜ oder SW oder an den dreistelligen Nummernschildern wie MSP oder auch den vielen Altkennzeichen wie Ochsenfurt, also OCH. Seit 14 Jahren kann man sich nämlich für solche Altkennzeichen anmelden, zum Beispiel MET für Mellrichstadt, HAB für Hammelburg, BRK für Bad Brückenau oder KÖN für Bad Königshofen zum Beispiel. Kennt ihr die eigentlich alle? Fehle hat mal für uns einen Blick auf die beliebtesten Altkennzeichen aus der Region geworfen und kann uns auch verraten, was sie eigentlich bedeuten.
1: Platz 3.
2: Die Stadt Gerolzhofen im Landkreis Schweinfurt mit dem Nummernschild GEO. Das Kennzeichen hat sich ja auch als liebevoller Spitzname für die Stadt etabliert. 8101 Kraftfahrzeuge fahren damit durch die Gegend. Viele entscheiden sich für ein Altkennzeichen, weil es für sie einfach ein Stück Heimat ist. Insgesamt gibt es in Deutschland rund 700 verschiedene Kennzeichenkürzel. 336 davon sind Altkennzeichen. Respekt, wer die alle zuordnen kann.
1: Platz 2.
2: Das Kennzeichen EBN für die Stadt Ebern im Landkreis Haßberge. Hier gibt es 8777 angemeldete Kfz. Das seltenste Kennzeichen deutschlandweit ist übrigens BÜS. Steht für die Gemeinde Büsingen am Hochrhein. Hier leben 1300 Menschen. Rund 700 zugelassene Kfz haben das Kennzeichen. Das Besondere, Büsingen ist eine deutsche Exklave und ist komplett umschlossen von der Schweiz.
1: Platz 1.
2: Mit großem Abstand das Altkennzeichen Och für Ochsenfurt im Landkreis Würzburg. 11.000

903 zugelassene Fahrzeuge tragen die drei Buchstaben. Das regionale Altkennzeichen mit den wenigsten Fahrzeugen ist dafür HOH für Hofheim im Landkreis Haßberge. Hier sind es 5608. Deutschlandweit am meisten Fahrzeuge gibt es mit dem Berliner B. Insgesamt fahren rund 1,25 Millionen Kfz damit durch Deutschland. In unserer Region haben die meisten Fahrzeuge das Kennzeichen WÜ. 903 zugelassene Fahrzeuge tragen die drei Buchstaben. Das regionale Altkennzeichen mit den wenigsten Fahrzeugen ist dafür HOH für Hofheim im Landkreis Haßberge. Hier sind es 5608. Deutschlandweit am meisten Fahrzeuge gibt es mit dem Berliner B. Insgesamt fahren rund 1,25 Millionen Kfz damit durch Deutschland. In unserer Region haben die meisten Fahrzeuge das Kennzeichen WÜ.

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ist die Motivationshymne für den Samstagmittag hier beim Heimvorteil. Eye of the Tiger. Ja, wir sind so in den Endzügen der Sommerferien so langsam. Das heißt, es ist nochmal Bettenwechsel in den Ferienunterkünften. Die letzten zwei Sommerferienwochen, die sind nämlich wirklich sehr, sehr beliebt unter den Urlaubern. Da wird es in den Urlaubsländern nämlich schon so ein bisschen günstiger. Warm ist es ja trotzdem noch. Auf Mallorca gibt es heute zum Beispiel 32 Grad. Wir haben heute Morgen auch mal geschaut am Frankfurter Flughafen. Da waren die nächsten Ferienflieger nach Sardinien und Sizilien zum Beispiel in Nürnberg, da läuft das Boarding nach Teneriffa und da kann man schon so ein bisschen neidisch werden auf jeden Fall. Wir wünschen allen, deren Urlaub noch bevorsteht, auf jeden Fall eine wahnsinnig gute Zeit und hoffentlich viel Erholung. Wenn ihr mit dem Auto unterwegs seid Richtung Italien oder Frankreich, dann hoffen wir natürlich auch auf guten Verkehr und dass es nicht allzu viel Stau unterwegs gibt. Aber wir können es uns ja auch hier zu Hause einfach maximal schön machen. Immerhin haben wir heute in der Spitze bis zu 27 Grad. Es ist richtig schön spätsommerlich warm und angenehm draußen heute. Wir haben hier und da so vereinzelt ein paar Wolken, aber sonst auch einen strahlenblauen Himmel zu sehen. Richtig, richtig schön. Heute Nacht setzt da mal kurz wieder der Regen ein. Wir sprechen aber gleich nochmal mit unserem Gong-Wetter-Experten genauer über das kommende Wetter, auf was wir uns da so einstellen können. Heute auf jeden Fall kann man sagen, könnte es auch nochmal Richtung Freibad gehen oder auch Richtung eines der vielen Festli, das ja ansteht hier am Wochenende. Unter anderem zum Beispiel die Weinparade in Würzburg oder auch das Stadtfest in Schweinfurt. Ihr findet aber alle Tipps fürs Wochenende, was ihr da so unternehmen könnt, damit ja keine Langeweile aufkommt. Natürlich auch auf unserer Homepage radiogong.com oder wenn ihr unterwegs seid, auf eurem Handy in der Gong-App.

0: Why don't you stay? Hier beim Heimvorteil. Wir sagen euch, was abgeht in eurer Heimat. Und da kehren immer mehr Urlauber zurück aus dem Sommerurlaub. Aber apropos, why don't you stay? Nicht nur die Urlauber kommen zurück. Wir haben auch ein Foto diese Woche aus der Gong-Community geschickt bekommen von einem Insekt aus Südeuropa, das schon für so einige Schlagzeilen gesorgt hat. Christian Schwarz.
1: Naja, zugegeben, Strand und Wellen fehlen noch, aber ein Insekt aus dem Mittelmeerraum hat's zu uns geschafft. Die Gottesanbeterin, die große Fangschrecke, hat leider ein Imageproblem. Angeblich fressen die Weibchen die Männchen ja nach dem Sex auf. Ist auch so, kommt zugegebenermaßen mal vor, aber nur, wenn das Weibchen zu wenig Nährstoffe hat, also schlicht und einfach hungrig ist. Für Menschen, auch für Männer, ist die bis zu 8 cm große Gottesanbeterin völlig ungefährlich. Bleibt halt spannend, was in den nächsten Jahren noch so auf uns zukommt. Ich hoffe ja auf Palmen auf der Wasserkuppe und Kamelkarawanen zum Kreuzberg. Ach ja, kleiner Reminder für Gottesanbeter: beim Date immer erst zum Essen einladen. Ihr wollt ja nicht den Kopf verlieren.
0: Ja, falls ihr euch jetzt denkt, Gottesanbeterin, das sagt mir was, aber wie sieht dieses Viech eigentlich nochmal aus? Dann checkt unbedingt mal unsere Homepage ab, da findet ihr alle Infos und Bilder zur gesichteten Gottesanbeterin hier bei uns in der Region.

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1: Im Himalaya-Gebiet geben die Rettungsteams die Hoffnung nicht auf, Überlebende zu finden. Nach der Sturzflut werden 2500 Menschen vermisst. Mehr als 600 kamen ums Leben. Diana Kramer.
2: Wie viele Deutsche sich genau in der Region aufhalten, konnte das Auswärtige Amt nicht beziffern. Die Behörde spricht von einer hohen einstelligen Zahl. Eine vierköpfige Familie aus Deutschland konnte gestern mit einem Hubschrauber in Sicherheit gebracht werden.
1: Eine Krankschreibung ab dem ersten Tag. Den Plan der Bundesregierung findet Arbeitsministerin Baas nicht gut. Der Funke Mediengruppe hat die SPD-Vorsitzende gesagt, sie sei zwar koalitionstreu, man solle sich aber fragen, ob die Regelung sinnvoll sei. Menschen könnten bei einem leichten Infekt sofort zum Arzt gehen und sich eine ganze Woche krankschreiben lassen, statt nur kurz auszufallen. Zum ersten Mal dürfen bei der Berlin-Wahl Jugendliche ab 16 das Abgeordnetenhaus mitwählen. Damit sind über 55.000 junge Menschen zusätzlich wahlberechtigt. Bei insgesamt 2,5 Millionen Wahlberechtigten eine kleine, aber möglicherweise wahlentscheidende Gruppe, falls es knapp wird. Kandidieren dürfen unter 18-Jährige weiterhin nicht. Die Berlin-Wahl ist in 3 Wochen. Die Isländerinnen und Isländer stimmen heute über den EU-Kurs ihres Landes ab. Bei der Volksabstimmung entscheiden sie, ob die Beitrittsverhandlungen mit der Europäischen Union wieder aufgenommen werden. Island hatte bereits 2009 einen Antrag auf EU-Mitgliedschaft gestellt. Doch nach der Parlamentswahl 2013 blockierte eine EU-skeptische Regierung das Verfahren.
3: Soweit die News um kurz nach 2. Alles, was es zu wissen gibt hier für unsere Region. 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
3: Ein strahlenblauer Himmel über der Region bei 23,5 Grad. Hier und da haben wir auch mal so ein paar Wolken, aber die stören nicht weiter. Bis zu 27 Grad warm wird es heute. Heute Nacht setzt dann teilweise wieder der Regen ein und von morgen bis Mittwoch wechseln sich Sonne und Wolken in so einem kleinen Wechselspiel ab. Hier und da kommen auch noch ein paar Schauer und Gewitter dazu.
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3: Servus auf die Straßen um 2:02. Hier schaut es tatsächlich gut aus. Wir haben nämlich keine größeren Verzögerungen. Heißt, ihr habt eine freie Fahrt voraus und sollte euch unterwegs aber was aufgefallen sein, dann ruft uns gerne kurz an. Dann können wir das an die anderen da draußen weitergeben. Wie immer ganz einfach unter der 0800 30 80 900. Und da hat die Kerstin gerade doch tatsächlich noch einen Blitzer reingeschickt. Der steht in Bergtheim an der Ortsdurchfahrt am Wasserturm.
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3: Hallöchen.

0: Stay for a while hier beim Heimvorteil, denn wir sprechen über das, was euch bewegt. Und für viele von uns ist es aktuell die Sturzflut in Nepal. Ein Gletscherabbruch im Himalaya in der Grenzregion zu Tibet hat nämlich wohl für eine Lawine aus Schlamm und Geröll ausgelöst. Über 500 Tote sind da jetzt mittlerweile schon bestätigt. Viele Touristen sind ja in der Region für Trekkingtouren vor allem unterwegs. Auch eine deutsche Familie aus Bayern zum Beispiel konnte schon gerettet werden. Ein paar wenige Deutsche gehören aber trotzdem noch zu den über 1000 Vermissten. Wir haben deshalb mal mit Inshu gesprochen. Sie ist selbst in Nepal geboren und mit 3 Jahren nach Deutschland gekommen. Sie lebt jetzt in Würzburg und hat aber zum Beispiel noch viel Familie in Nepal.
1: Also es ist natürlich sehr traurig, das alles mitzukriegen. Wir kriegen es zum größten Teil durch Sozialarbeit.

0: Medien mit oder auch durch Familie und Erzählungen. Ich bin sehr dankbar, dass meine Familie davon nicht betroffen ist, weil wir in der Hauptstadt wohnen. Aber es ist natürlich sehr schlimm, weil es ja irgendwo auch die eigenen Menschen sind. Vor allem, weil das Land jetzt auch nicht super reich ist, sage ich mal. Das alles aufzubauen und so wird schon sehr schlimm. Aber ja, hoffentlich wird es alles.
1: Ja, vielen Dank dir, Inshu, für die Eindrücke, wie man sich da fühlt. Wir drücken auf jeden Fall die Daumen, dass keine weiteren Sturzfluten mehr kommen. Ein befürchteter Dammbruch.
0: Medien mit oder auch durch Familie und Erzählungen. Ich bin sehr dankbar, dass meine Familie davon nicht betroffen ist, weil wir in der Hauptstadt wohnen. Aber es ist natürlich sehr schlimm, weil es ja irgendwo auch die eigenen Menschen sind. Vor allem, weil das Land jetzt auch nicht super reich ist, sage ich mal. Das alles aufzubauen und so wird schon sehr schlimm.

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0: ist Avicii hier beim Heimvorteil. Wir feiern das Wochenende mit euch. Das letzte Augustwochenende. Schon echt krass, wie schnell das jetzt wieder geht alles. Der Sommer neigt sich so langsam nämlich dem Ende zu. Teilweise sieht es hier in der Region ja auch schon richtig herbstlich aus. Die Blätter, die fangen ja auch schon an, sich zu verfärben. Dementsprechend mal die Frage an unseren Gong-Wetterexperten Kai Zorn. Wird denn eigentlich der September vom Wetter her nochmal eher schön oder setzt der Herbst schon komplett ein? Und wie wird unser Wochenende? Gestern ist ja noch ordentlich an Regen dann doch was runtergekommen.
1: Am Wochenende wird es deutlich freundlicher werden, mit etwas kühleren Temperaturen und ohne Schwüle, bei Werten dann so grob um die 25 Grad. In der neuen Woche und auch danach geht es eher wechselhaft weiter, mal mit Phasen, die spätsommerlich warm sind, von über 25 Grad und Sonnenschein, dann wieder Schauer und Gewitter mit einer Abkühlung. Anschließend gibt es Regenfronten mit Wind und kühlen Werten von unter 20 Grad, ehe dann wieder ein wärmerer und ein kühlerer Block kommt.
0: Also, ein paar schöne Sommertage sind tatsächlich noch dabei. Und auch jetzt am Wochenende habt ihr definitiv nochmal die Möglichkeit, die Freibäder hier in der Region zu nutzen.

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Das ist einer eurer Most Wanted Hits aktuell in unserer Playlist. Sido und Isa hier beim Heimvorteil. Und wir haben gute Nachrichten für alle Fußballfans in der Region. Denn die Bundesliga ist ja gestern Abend wieder losgegangen. Gleich mit dem ersten Spiel Bayern gegen Stuttgart 5:1 konnten das die Münchner für sich entscheiden. Und heute spielen jetzt zum Beispiel noch Köln, Gladbach, Frankfurt und am Abend dann Dortmund gegen den HSV. Auch unsere Kickers sind heute wieder gefragt. Seit 14 Uhr ging es da los in der Liga zu MSV Duisburg. Da wird euch Kollege Andy Pool auch noch viel Näheres dazu erzählen und das Ganze für euch auch im Blick behalten. Denn ich verabschiede mich an der Stelle. Mein Name ist Theresa Achatz. Das war mein absolutes inneres Blumenpflücken mit euch. Lasst es euch gut gehen am Wochenende. Entspannt schön und dann hören wir uns nächsten Samstag wieder.

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1: Ich bin Moritz Einzel. Nach der Flutkatastrophe im Himalaya sind ausländische Helfer zur Unterstützung eingetroffen. Eine Rettungsmannschaft aus dem Nachbarland Indien sei da. Ein weiteres Team aus China werde bald erwartet. Die Zahl der Todesopfer geben die Behörden aktuell mit mehr als 600 an. Es werden noch tausende Menschen vermisst. In der Debatte um die Abschaffung der abschlagsfreien Rente nach 45 Beitragsjahren hat sich Arbeitsministerin Baas offen gezeigt für eine Übergangsfrist von rund 5 Jahren. Nötig seien ausreichende Übergangsfristen und Vertrauensschutz, damit die Menschen ihre Lebensplanung anpassen könnten, sagte Baas den Funke-Medien. Die Vorsitzende der Rentenkommission Janda habe einen Zeitraum von 5 Jahren genannt, das gebe Orientierung. In Magdeburg hat sich die AfD-Nachwuchsorganisation Generation Deutschland zu einem Bundeskongress versammelt. Bei dem Treffen im Alten Theater am Messegelände will die AfD-Jugend klären, wie sie zur Europapolitik steht und sich vom strikten Anti-Euro-Kurs der Mutterpartei abgrenzen. Erwartet wird auch der Spitzenkandidat für die Landtagswahl in Sachsen-Anhalt, Siegmund. Für die SV Elversberg beginnt heute um 15.30 Uhr ein neues Kapitel. Das Team startet in seine erste Saison in der Fußball-Bundesliga. Pia Wegner mit einem Überblick über die Samstagspartien des ersten Spieltags.
2: Elversberg ist der 59. und zugleich kleinste Verein der Bundesliga-Geschichte. Die Gemeinde Spießen-Elversberg zählt rund 13.000 Einwohner, also nur 3.000 mehr als ins Stadion passen. Dort ist zum Auftakt Leverkusen, also der Meister von 2024, zu Gast. Parallel spielen Leipzig gegen Gladbach, Mainz gegen Paderborn, Union Berlin gegen Frankfurt und Köln gegen Hoffenheim. Die erste Samstagabendpartie der Saison bestreiten ab 18.30 Uhr Dortmund und der HSV.
3: Und die Kickers spielen ja auch gerade in Duisburg. Da ist Halbzeit momentan und da liegen die Kickers 0-2 zurück in Duisburg. Gut, sagen wir so, der Tabellenführer, der Ungeschlagene, ist natürlich nicht der Maßstab. Nichtsdestotrotz, wir schauen mal, was in Halbzeit 2 geht. Ich denke, dass Michael Schiele noch ein paar gute Worte finden wird jetzt in der Pause. 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
3: Das ist teils ganz nett, aber teils auch mit dicke Wolken zwischendurch. Und gelegentlich kann es ein bisschen Regen geben, auch abends und nachts ist das die Möglichkeit. Bei 17 bis 15 Grad morgen dann neben lockeren Wolken Sonnenschein die Höchstwerte 24 bis 27 Grad. Nacht auf Montag so eine Regenfront, da gibt's Regen, Gewitter, Wind. Montag bis Donnerstag häufig Sonnenschein, einzelne Schauer und Gewitter kann es geben, vor allem Richtung Spessart und Rhön. Die Temperaturen bleiben in etwa gleich.
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3: Das Ganze um 15:03. Hallo Autofahrer, aktuell haben wir keine größeren Störungsmeldungen, aber wir haben Blitzer Würzburg-Dörbachau, Alfred-Nobel-Straße. Bitte Vorsicht, stadtauswärts ist das. Also Obacht hier in diesem Bereich, allen unterwegs auf jeden Fall eine gute Fahrt.
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3: Und ich wünsche euch natürlich einen schönen Samstagnachmittag. Servus.

Chemo Sounds and Rise Slow hier auf Radio Gong. So langsam, slow, langsam kommen die Kickers auch ins Spiel hier in Duisburg. 0-2 zur Halbzeit waren sie zurückgelegen, hatten aber gerade eine Riesenchance. Natürlich, klar, Duisburg führt 2-0, muss jetzt nicht alles komplett nach vorne werfen, werden sicherlich immer gefährlich kontern. Aber Würzburg ist auch ein bisschen offensiver, ein bisschen besser ins Spiel. Und vor allem die Fans sind da. Also es gab einen Fanbus, der hing dann wohl in so einer Vollsperrung drin. Und sie kamen jetzt erst zur zweiten Halbzeit an. Sofort ist auf den Rängen natürlich mehr los. Sie singen und unterstützen die Mannschaft. Und das haben die Spieler wahrscheinlich mitbekommen und gesagt, so, jetzt können wir anfangen. Die Fans sind auch da. Also, ja, immerhin hat man ein bisschen was. Man musste nicht die Gegend

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Georg Jetter und Daniel Sandoval Tuesday hier auf Radio Gong. Ja, dann müssen wir wahrscheinlich bis Dienstag warten, bis wir den nächsten Sieg von den Kickers sehen, und zwar im Toto-Pokal, weil jetzt liegen sie 0-3 zurück. Sie waren sehr, sehr gut im Spiel, hatten auch zwei gute Chancen, da musste der Torhüter der Duisburger auch richtig retten. Und hier ist auf jeden Fall aber trotzdem jetzt Duisburg wieder im Angriff. Und sie sind halt immer blitzgefährlich natürlich, wenn sie nach vorne kommen, und haben dann eben jetzt hier das vermutlich vorentscheidende 3-0 gemacht, 72 Minuten gespielt. Wir bleiben dran in der dritten Liga für euch. Wir blicken dann auch gleich in wenigen Minuten über die anderen Ligen mal drüber hinweg. Jetzt erst mal ein kurzer Blick zu den Straßen, ob es da noch Probleme gibt. Nee, es ist eigentlich alles weg, was es da gab. Es gibt nur noch den Blitzer Dürbach-Au in Würzburg, und zwar Alfred-Nobel-Straße statt auswärts. Also bitte hier nicht zu schnell. Und hier ist Kato mit Turn the Lights Off.

Mark Forster, ein Lied hier auf Radio Gong, das Ganze an diesem Samstagnachmittag. Die Kickers immer noch 0-3 zurück in Duisburg, 82 Minuten gespielt, trotz guter Chancen. Gestern hat ja Schweinfurt gewonnen und zwar gegen Greuther Fürth 5-2, klar zu Hause. Also sind weiterhin relativ erfolgreich da in der Regionalliga Bayern. Und da halten wir euch natürlich auch weiterhin auf dem Laufenden, was sich denn da tut. Ganz klar. Aubstadt liegt aktuell in Eichstätt mit 0-2 zurück. Dann haben wir die Bayernliga Nord. Da gibt es auch ein bisschen was zu vermelden. Und zwar hier FV 04 Würzburg gegen Cham 1-0 in Führung. Aktuell Großbadorf liegt in Weiden mit 0-1 zurück. Auch da halten wir euch natürlich weiterhin auf dem Laufenden mit Alex Warren und Fever Dream.

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1: Ich bin Moritz Einzel. Bundesarbeitsministerin Baas stellt die Pläne der schwarz-roten Koalition zur Einführung einer verpflichtenden Krankschreibung ab dem ersten Tag in Frage. Den Funke-Zeitungen sagte die SPD-Chefin, man solle sich schon noch mal fragen, ob das sinnvoll sei. Dirk Zeitler berichtet.
2: Der Pflicht zur Krankschreibung ab dem ersten Tag habe die SPD nur zähneknirschend zugestimmt, obwohl die Partei sie inhaltlich für falsch hält, sagte Baas. In der Union gibt es jedoch keine Bereitschaft, das Thema noch einmal neu zu verhandeln. Dazu habe die Koalition eine Vereinbarung getroffen, die nun flexibel und praxistauglich gestaltet werden müsse, heißt es aus der CDU-CSU-Fraktion.
1: 4 Tage nach der Sturzflut.

0: Gut, im Himalaya gelten noch immer tausende Menschen als vermisst. Meterhoher Schlamm und zerstörte Straßen und Brücken erschweren die Rettungsarbeiten. Die Zahl der Todesopfer geben die Behörden aktuell mit mehr als 600 an. In den überfluteten Gebieten wächst außerdem die Sorge vor Infektionskrankheiten. Die Isländerinnen und Isländer stimmen heute über den EU-Kurs ihres Landes ab. Bei der Volksabstimmung entscheiden sie, ob die Beitrittsgespräche mit der Europäischen Union wieder aufgenommen werden. Island hatte bereits 2009 einen Antrag auf EU-Mitgliedschaft gestellt. Doch nach der Parlamentswahl 2013 blockierte eine EU-skeptische Regierung das Verfahren. Sehr torreich ist es zugegangen am dritten Spieltag in der zweiten Fußball-Bundesliga. Fürth hat beim Aufsteiger in Cottbus heute mit 4:3 gewonnen. Bundesliga-Absteiger Heidenheim besiegte Dresden mit 5:3 und Wolfsburg, ebenfalls Bundesliga-Absteiger, siegte mit 5:2 in Karlsruhe. Um 20.30 Uhr trifft noch Nürnberg auf Bielefeld.
1: Und die Kickers verlieren in Duisburg am Ende 0:3. Näheres gleich dazu, also mit anderen Ergebnissen auch garniert. 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
1: Wir haben jetzt noch ein paar sonnige Abschnitte, zumindest gebietsweise, nicht überall. Ja, es ist sonnig, aber in Teilen auf jeden Fall. Und das ist ja schon mal ganz schick. Trotzdem so die richtige sommerliche Breitseite gibt es jetzt nicht. Abends und nachts recht viele Wolken, klare Phasen dazwischen. Gelegentlich auch etwas Regen. Die Temperaturen in der Nacht 17 bis 15 Grad. Morgen dann neben lockeren Wolken auch Sonnenschein. Die Höchstwerte 24 bis 27 Grad. Die Nacht auf Montag so eine Regenfront, Regen, Gewitter, Wind. Montag bis Donnerstag häufig Sonnenschein, einzelne Schauer und Gewitter. Kann es dann, wenn Richtung Spessart und Rhön am ehesten geben. Temperaturen bleiben in etwa gleich.
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1: Das Ganze um 16:02 Uhr. Hallo Autofahrer. Wir haben aktuell für euch die A3 Würzburg Richtung Frankfurt zwischen Wertheimlenk vor dem Markteinfeld. Effekt der PKW, der Standstreifen ist blockiert. Vorsicht in diesem Bereich. Und der Blitzer immer noch Würzburg-Dürbachau, Alfred-Nobel-Straße stadtauswärts. Bitte nicht zu schnell.
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1: Und ich wünsche euch selbstverständlich einen schönen Samstagnachmittag. Servus.

Lea, mit dir alleine sein hier auf Radio Gong. So, wir schauen jetzt dann auf jeden Fall mal auf die Ergebnisse in Sachen Fußball heute Nachmittag. Wir wissen ja, die Kickers, sie haben ja und zwar gespielt in Duisburg. Gut, Tabellenführer, das ist logisch, gar nicht so einfach, ne? Beim Tabellenführer, beim Ungeschlagenen vor allem. Und man lag 0-2 relativ schnell hinten, hat sich dann gefangen, hat selber gute Chancen gehabt, aber dann kam das alles entscheidende 3-0 und dann war auch nichts mehr zu machen. Und das ist das Ergebnis in der dritten Liga, MSV Duisburg gegen die Kickers aus Würzburg 3-0. Dann hatten wir ja gestern schon Regionalliga Bayern, der Männer Schweinfurt gegen Greuther Fürth 5-2 und heute haben wir Arbstadt in Eichstätt mit 0-3 auch hier verloren. Also, ne, und dann haben wir noch die FV04 gegen Cham, die spielen aktuell momentan und da steht es immer noch aus Sicht von FV und zwar, da ist es mir dahin geglitten. Ach ja, 1-0 stand es jetzt hier und das ist immer noch der Zwischenstand im Moment. Großbadorf liegt 0-1 hinten in Weiden. So, jetzt haben wir alles so ein bisschen aussortiert auf jeden Fall und das ist das, was aktuell geboten ist. Und wie gesagt, wir bleiben dran. Die Ergebnisse findet ihr natürlich auch zum Nachlesen, inklusive Tabellen und Ticker, wenn es welche gibt. Oder Streams online auf radiogong.com. Ganz einfach. Und hier ist The Second Voice für euch mit Let Me Be.

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Na, habt ihr sie erkannt? Natürlich Tokyo Hotel und Memory Lane. Und nicht nur Tokyo Hotel schauen quasi zurück in die Memories. Auf die letzten 21 Jahre, Wahnsinn, ne? Im August 2005 war das. Durch den Monsun, da ist alles dann plötzlich anders geworden bei Tokyo Hotel. Das waren so unfassbare Szenen damals, mit allem drum und dran. Der Hype wurde dann so riesig, dass sie tatsächlich geflüchtet sind aus Deutschland, zumindest teilweise nach L.A., aber in Amerika und Asien. Millionen im Publikum feiern die Jungs. Wahnsinn, Hammer. Aber das ist jetzt nicht mehr Teenie-Stars-Musik, ne? Gar nicht. Sondern es sind erwachsene Jungs, sehr bunte Jungs, sehr präsente Jungs und sind echt fast die ungekrönten Könige des Jetsets. Wahnsinn. Natürlich, klar, Heidi Klum ist ja auch mit involviert. Netflix-Staffeln, 4 Stück gibt es schon von Bill und Tom über ihr Leben. Vielleicht spielt die 5. Staffel ja in Würzburg? Fragezeichen. Denn wir wollen mit Bill, Tom, Gustav und Georg Geburtstag feiern. Aber nicht nur Geburtstag von dem Hit, von dem Startschuss sozusagen, sondern 40 Jahre Radio Gong. 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Und hier ist Kigo für euch mit Khaled und Griffin und Save My Love. 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

0: Blitzkrieg. Gut genug hier auf Radio Gong. Wir schauen mal kurz auf die Straßen, die A3 Würzburg Richtung Frankfurt. Zwischen Wertheim, Lenkfurt und Marktheidenfeld-Effekt der PKW. Bitte Vorsicht hier in diesem Bereich. Und immer noch der Blitzer Würzburg-Dürbach-Au. Und zwar raus Richtung Veitshöchheim quasi, Alfred-Nobel-Straße. Bitte nicht zu schnell. Und jetzt schauen wir mal, was heute so geht.
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2: Den Samstag könnt ihr heute feiern und das sogar für den guten Zweck. In der Waldschenke Dornheim findet heute nämlich das Rave to Save Summer Festival statt. Heißt, ganz ohne schlechtes Gewissen zu Housebeats feiern, denn der Erlös geht komplett an eine gemeinnützige Organisation aus Würzburg. Ansonsten ist natürlich der Place to be am Wochenende die Weinparade auf dem unteren Markt. Da könnt ihr den ganzen Tag lang nach Lust und Laune schöppeln. Gleiches gilt aber auch auf dem Wagnerplatz in Krumbühl. Da feiert man dieses Wochenende nämlich Weinfest mit Live-Musik. Und auch in den Landkreisen wird gefeiert. In Dettelbach, Rüdenhausen und Eibelstadt heißt es beispielsweise ab auf die Kirchweih. Und gleiches gilt auch in Krautheim. Hier sogar mit einem besonderen Highlight, und zwar der Befüllung des Krautheimer Bierbrunnens. Und in Wolfmünster, da gibt es dann schon das nächste Highlight. Da wird nämlich Schlossgartenfest gefeiert und das mit Live-Musik und Schmankerln vor der historischen Schlosskulisse.
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Ich finde die Nummer stark. Robin Schulz und Watermat und Take It Slow. Gerne liken bei uns hier. In der Gong-Playlist, ganz einfach. Wir schauen mal rüber auch zum Fußball in Sachen, und zwar Regionalliga Bayern hatten wir ja schon, aber die Bayernliga Nord steht ja noch aus. Und da gibt's viele Tore, allerdings nicht so, wie man sich das vorstellt beim FV 04. 1-0 geführt, plötzlich 1-3 hinten, jetzt 2-3 für Kürz. Vielleicht geht noch was zum Schluss. Großbadorf liegt immer noch zurück in Weiden mit 0-1. Auch da halten wir euch natürlich weiterhin auf dem Laufenden. Ein kleines Ergebnis aus der Fußball-Bundesliga. Ein Zwischenergebnis muss ich euch dann natürlich schon nochmal hier zukommen lassen, denn es ist verrückt. Elversberg, die neue Mannschaft in der Bundesliga, führt gegen Leverkusen, 60 Minuten gespielt in etwa, 3-0. Das ist schon verrückt. Also, da sagen wir euch auch natürlich, wie der erste Spieltag heute ausgegangen ist. Also die Spiele, die heute waren. Hier ist Taylor Swift.

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1: Ich bin Moritz Einzel. Die Bundesregierung steht anscheinend kurz davor, Russland offiziell für den geplanten Drohnenanschlag am Flughafen Leipzig-Halle verantwortlich zu machen. Das berichten die Welt am Sonntag und das Portal Politico übereinstimmend. Die Bundesregierung plant demnach auch mehrere Strafmaßnahmen. Zudem würden parallel dazu in Brüssel EU-Sanktionen vorbereitet. Eine Krankschreibung ab dem ersten Tag. Den Plan der Bundesregierung findet Arbeitsministerin Baas nicht gut. Der Funke Mediengruppe hat die SPD-Vorsitzende gesagt, sie sei zwar koalitionstreu, man solle sich aber fragen, ob die Regelung sinnvoll sei. Menschen könnten bei einem leichten Infekt sofort zum Arzt gehen und sich eine ganze Woche krankschreiben lassen, statt nur kurz auszufallen. Der Bundesnachrichtendienst wirbt auf der Gamescom in Köln um Nachwuchs. Die Behörde hat an ihrem Messestand ein neues Level ihres Spiels BND-Legenden Operation Blackbox vorgestellt. Spielerinnen und Spieler sind dort als Agentin AJ unterwegs. Am Messestand können Interessierte auch ihre Hacking- und Programmierfähigkeiten unter Beweis stellen und mit echten BND-Beamten ins Gespräch kommen. Dritter Spieltag in der zweiten Fußball-Bundesliga und die beiden Bundesliga-Absteiger Wolfsburg und Heidenheim haben jeweils ihren zweiten Saisonsieg gefeiert. Wolfsburg gewann 5:2 in Karlsruhe und bei Heidenheim, da war es ebenfalls torreich, 5:3 gegen Dresden nach 0:1 Pausenrückstand. FCH-Coach Frank Schmidt bei Sky.
2: Ich glaube, wir sind in der zweiten Halbzeit dann stärker geworden, haben uns den Ausgleich verdient, haben den Gegner aber dann durch ein Geschenk wieder zurückgeholt, in Führung gebracht, 2-1. Aber die Dresdner waren artig, die haben sich dann auch in der Situation nicht von der besten Seite gezeigt. Das ist Eigentor, war natürlich dann psychologisch für uns wichtig. Und dann wollten wir den Sieg unbedingt in Überzahl. Und aufgrund der zweiten Halbzeit, denke ich, ist auch in Ordnung.
1: Auch im Spiel Cottbus gegen Fürth hat der Ball ziemlich oft im Netz gezappelt. Fürth siegte auswärts mit 4:3. Um 20.30 Uhr trifft noch Nürnberg auf Bielefeld.
3: Und die Kickers verlieren heute 0:3 in Duisburg beim Spitzenreiter in der dritten Liga. 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
3: Wir sind heute, ja, teils freundlich, teils wolkig unterwegs, abends und nachts. Ja, auch hier viele Wolken, kurze, klare Phasen zwischendurch. Gelegentlich kann es auch ein bisschen Regen geben, bei 17 bis 15 Grad. Morgen dann neben lockeren Wolken Sonnenschein, 24 bis 27 Grad. Die Nacht auf Montag, da kommt eine Regenfront durch. Regengewitter, Wind tagsüber von Montag bis Donnerstag, häufig Sonnenschein. Die einzelnen Schauergewitter sind vor allem Richtung Spessart und Rhön möglich. Temperaturen bleiben in etwa gleich.
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3: 17:03. Hallo Autofahrer. Wir haben aktuell für euch die A3 Würzburg Richtung Frankfurt zwischen Wertheim-Lengfurt und Marktheidenfeld. Defekter Pkw. Bitte Vorsicht hier in diesem Bereich. Dann haben wir Würzburg-Dürbach-Au und zwar Alfred-Nobel-Straße immer noch raus. Statt auswärts in Richtung Verzöchern, grob quasi. Also bitte Vorsicht hier, allen unterwegs auf jeden Fall eine gute Fahrt.
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3: Und ich wünsche euch selbstverständlich einen schönen Samstagnachmittag. Servus.

0: Cat's Eye und Animal hier auf Radio Gong an diesem Samstagnachmittag. Ein Wochenende, in dem es schon Schweinfurt richtig rund geht. Da ist nämlich Stadtfest. Und ja, wir sind natürlich mittendrin von Radio Gong und haben auch mit Joachim Volz, dem Veranstalter, gesprochen. Und erstmal wollten wir wissen, wie für ihn der erste Tag gestern Abend am Freitag war.
1: Erstmal muss ich sagen, ich bin heilfroh, dass alles geklappt hat am ersten Tag, auch so wie es geplant war. Natürlich hat der Regen uns ein klein bisschen nicht so in die Karten gespielt, sage ich mal. Aber trotzdem muss ich sagen, der komplette Abend war ein voller Erfolg und ich bin froh, dass es friedlich geblieben ist. Ich bin froh, dass die Gäste zufrieden waren, gut drauf waren.
0: Das klingt doch schon mal nach einem verheißungsvollen Auftakt. Heute geht's ja weiter. Und ja, wenn man so mittendrin steht und das Ding endlich da ist, dann muss man so ein bisschen zurückblicken. Und zwar auf das, was an Arbeit drin steckt, das Ganze zu organisieren. Vor allem, wenn man das wie dieses Jahr auch dann alleine macht. Wie war das denn?
1: Puh, also ich habe das neulich mal so ein bisschen in Zahlen gefasst. Ich habe 1400 E-Mails bearbeitet. Ich habe 22 Tage Telefonzeit auf meinem Handy stehen. Das war allerdings vor der Durchführung, Umsetzung vom Event. Also da dürfte mittlerweile schon wieder einiges noch dazugekommen sein. Es ist eine Heidenarbeit. Man muss irgendwie jedes Bedürfnis von jedem probieren zu erfüllen, mitzunehmen. Und ja, ich glaube, es ist uns ganz gut gelungen. Bis jetzt ist die Rückmeldung ganz gut und ich bin froh, dass es jetzt aber auch zur Umsetzung kommt und dann auch in einer Woche vielleicht mit der Nachbereitung vorerst mal rum ist.
0: In dieser Woche dann, wenn es rum ist, wirklich mit der Nachbereitung, stehen dann 3 Wochen Auszeit an oder wie schaut's aus?
1: Ja, 3 Wochen kann ich mich leider nicht rausnehmen, da ich ja auch noch andere Verpflichtungen habe. Aber es ist erstmal ein kleiner Malle-Trip noch geplant.
0: Das klingt auf jeden Fall gut. Und ob es erholsam ist, das ist die andere Frage. Auf jeden Fall wünschen wir allen natürlich, die noch vorbeischauen am Stadtfest in Schweinfurt, viel, viel Spaß. Und hier ist One Republic für euch. Auf Radio Gong mit Need Your Love.

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Ariana Grande, die jetzt noch in London die Tage spielt und dann erstmal Pause macht. Also, wenn ihr es verpasst habt, dann müsst ihr ein bisschen warten, bis sie wieder auf Tour irgendwann mal ist. Wir halten euch auf dem Laufenden. Hate that I made you love me. Kurzer Blick zu den Straßen A3 Würzburg Richtung Frankfurt zwischen Wertheim-Lenkfurt und Marktheidenfeld. Hier defekt der PKW. Bitte Vorsicht. Und gleich sagen wir euch, wie die Bundesliga ausgegangen ist und schauen dann auf die Ergebnisse insgesamt. Jetzt erstmal David Guetta und Gone, Gone, Gone. 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

Music Inside My Soul hier auf Radio Young. An diesem Samstagnachmittag. Wir schauen mal zur Fußball-Bundesliga. Wir haben ja die weiteren Spiele des ersten Spieltags gestern ja schon mit dem deutlichen erwarteten Sieg von Bayern München vom Titelverteidiger gegen VfB Stuttgart 5:1. Heute der Neuling Elversberg 3:2. Gegen Leverkusen, Wahnsinn, gleich ein Sieg zum Auftakt. Dann Leipzig gegen Gladbach 3:0, Mainz gegen Paderborn 0:0, Union Berlin, Eintracht Frankfurt, letzte Minute Ausgleich für Union 3:3. Und Köln, trotz zweimal im Rückstand, glaube ich, waren es 3:2 am Ende gegen Hoffenheim. Heute Abend um 18:30 Uhr Dortmund gegen HSV, morgen dann Freiburg, Werder Bremen und Augsburg gegen Schalke. Wir haben natürlich Ergebnisse hier auch aus der Region und da haben wir für euch die Kickers, die heute 0:3 in Duisburg verloren haben, das Ganze gegen den Tabellenführer. Also das ist okay. Anfang war nicht so gut, zweite Halbzeit war wesentlich besser. Trotzdem, Tor hat nicht funktioniert mit dem Tor. Trotzdem, wie gesagt, 0:3. Einfach weitermachen. Gestern Schweinfurt gewonnen gegen Greuther Fürth 5:2. Hauptstadt verliert in Eichstätt 0:3. Bayernliga Nord. FV04 gegen Cham 2:3. Und Weiden gegen Großbadorf 1:0. Und in der zweiten Liga, da gab es ja lauter so hohe Ergebnisse. Ja, Karlsruhe, Wolfsburg 2:5. Heidenheim, Dresden 5:3. Cottbus, Fürth 3:4. Gestern Braunschweig, Hertha 3:5. Es könnte, wenn jetzt so weitergeht, ein Torrekord werden. Das heißt, so viele Tore wie noch nie an einem Zweitbundesligaspieltag. Also wir sind gespannt. Und hier ist BTS für euch auf Radio Gong mit Swim.

Flow. Und Leak It hier auf Radio Gong. Und das war's auch schon wieder von meiner Seite. Andi Pohl sagt Ciao, Servus. Ich wünsche euch noch eine schöne Zeit. Das sage ich bewusst, weil ich jetzt ein bisschen Pause mache kurz. Ja, muss mich auch mal an den Strand legen. Bin dann aber bald wieder da. Wünsche euch jetzt viel Spaß mit Timo. Und lasst euch gut gehen. Viel Spaß bei der Happy Hour. Und bis dem.

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1: Ich bin Moritz Einzel. Die Bundesregierung bereitet offenbar ein größeres Sanktionspaket gegen Russland vor. Das berichten mehrere Medien. Hintergrund ist der geplante Drohnenanschlag am Flughafen Leipzig-Halle. Die Regierung stehe kurz davor, Russland für den gescheiterten Anschlag verantwortlich zu machen. Noch unklar ist, ob einzelne russische Akteure benannt werden oder die gesamte russische Regierung. Aktuelle Äußerungen von Bundesarbeitsministerin Baas zur Attestpflicht ab dem ersten Krankheitstag stoßen bei der Union auf Kritik. Der Chef des CDU-Sozialflügels Radke hat dem Kölner Stadtanzeiger gesagt, er finde es fragwürdig, getroffene Verabredungen nach kurzer Zeit öffentlich in Frage zu stellen. Baas hatte in einem Interview angezweifelt, dass die vereinbarte Attestpflicht Sinn hat. Im Flutkatastrophengebiet in Nepal ist internationale Hilfe eingetroffen. Eine Rettungsmannschaft aus Indien sei gelandet, hieß es aus dem nepalesischen Außenministerium. Ein weiteres Team aus China werde erwartet. Die Zahl der Todesopfer ist inzwischen auf mehr als 600 gestiegen. Mehr als 2500 Menschen gelten weiterhin als vermisst. Die neue Saison in der Fußball-Bundesliga hat gleich am ersten Spieltag ihre erste handfeste Überraschung. Aufsteiger Elversberg hat Leverkusen 3:2 besiegt. Außerdem spielten Leipzig-Gladbach 3:0, Mainz-Paderborn 0:0, Köln-Hoffenheim 3:2 und Union Berlin gegen Frankfurt 3:3. Ab 18.30 Uhr noch Dortmund gegen den HSV. In der zweiten Liga hat Heidenheim gegen Dresden 5:3 gewonnen. Heidenheims Trainer Frank Schmidt.
2: Am Ende gewinnen wir 5:3. Jeder weiß, 3 Tore sind zu viel, Gegentore sind zu viel, 5 Tore machen. Gerade wenn man die Dresden in den letzten 2 Spielen sieht, 2:0 gespielt, ist es natürlich gut. Wir wissen, wir brauchen mehr Stabilität, idealerweise mit den Möglichkeiten in der Offensive, die wir in der zweiten Halbzeit gezeigt haben. Aber heute ging es einfach darum, 3 Punkte zu holen in unserer Situation.
1: Wolfsburg siegte 5:2 in Karlsruhe und Cottbus unterlag Fürth mit 3:4.
3: Und das waren die News. Die gibt's kompakt nochmal für euch auf unserer Homepage auf radiogong.com und natürlich auch in der kostenlosen Gong-App.
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3: Wir haben heute 24 Grad aktuell in der Region. Das sind quasi die höchsten Werte. In der Nacht dann gibt es 17 bis 15 Grad. Dazu fällt auch wieder dezent Regen. Jetzt im Moment zieht es auch so langsam ja zu, sieht man. Die Wolken sind schon da. In der Nacht auf Montag dann, beziehungsweise Verzeihung, erstmal den Sonntag. Am Sonntag selbst gibt es lockere Wolken und Sonne bei Höchstwerten zwischen 24 bis 27 Grad. Es fegt auch nochmal ein Wind durch. Und in der Nacht auf Montag dann überquert uns wieder eine Regenfront. Es gibt Regengewitter und auch sehr windiges Wetter. Danach allerdings sieht es sehr gut aus. Bis Donnerstag scheint dann Sonne.
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3: 6:04. Wir schauen auf die Straßen. Hallo, lieber Auto- und Lkw-Fahrer. A3 Würzburg Richtung Frankfurt zwischen Marktheidenfeld und Rohrbrunn. Vorsicht, das sind 2 defekte Pkw und die passenden Personen dazu auf der Fahrbahn. Der Standstreifen ist auch blockiert. A3 Frankfurt Richtung Würzburg zwischen Bessenbach-Walderschaff und Weibersbrunn. Hier liegen auf dem linken Fahrstreifen aktuell Plastikteile. Aufpassen. Nochmal A3 Würzburg Richtung Frankfurt zwischen Wertheim-Lenkfurt und Marktheidenfeld. Auch dort ein defekter Pkw. Der Standstreifen ist blockiert. Euch da draußen eine gute und vor allem sichere Fahrt.
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3: Exakt, ja bin ich. Freunde, es ist Samstag, 18 Uhr. Ich bin begeistert. Ihr habt wieder, ich habe schon wieder einen Frosch im Hals. Ihr habt wieder eine ganze Arbeitswoche hinter euch. Boah, habt ihr wieder geackert für das Bruttosozialprodukt. Ich bin so stolz auf euch. Habt ihr sehr gut gemacht. Und weil ihr euch das so verdient habt, ist jetzt natürlich wieder Happy Hour angesagt. Das heißt, die nächsten 120 Minuten stecken voller Power, Elan, Liebe, Zuneigung. Vielleicht auch manchmal ein bisschen Wut, aber das ist auch in Ordnung. Dafür ist sie da. Schickt eure Musikwünsche hier rein, inklusive den Grüßen. Gestern schon habe ich vom Stadtfest Schweinfurt, Kollege Läusel war da vor Ort, das hier bekommen.
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3: Das hat mich sehr gefreut und wir bleiben auch schon beim Thema geil, denn es gibt jetzt gleich für euch Gestört, aber geil mit Anna Gray und Thank You. Damit starten wir heute, denn das ist ein Musikwunsch, der kam per Mail rein und zwar von der Greta Meier aus Würzburg. Hallo, einfach Danke sagen. Ja, das wollte ich schon immer. Heute würde ich gerne über dich, Timo, das Danke musikalisch durchgeben lassen per Happy Hour und per Anna Gray mit Thank You. Es ist schön wieder für eine Zeit in Würzburg.

Pittsburgh zu sein. Ich freue mich und würde mich über Anna Grammett, Thank You, noch viel, viel mehr freuen. Und wenn ihr euren Musikwunsch per Mail reinschicken wollt, wie die Greta, dann findet ihr das auf radiogong.com. Dort findet ihr auch natürlich unsere WhatsApp-Nummer oder ihr ruft hier direkt an 0931 35 47 20. Herzlich willkommen in der Happy Hour! 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

0: SK Music für euch. Inside. Seht ihr, ich kann das auch. Inside my soul. Wahnsinnsnummer. Wir sind in der Happy Hour, Freunde. Es ist Samstag. Es ist einigermaßen gutes Wetter. Wir haben momentan 24 Grad in der Region. Ist das nicht toll? Da kann man sich Musik wünschen in der Happy Hour. Dafür ist eh da. Gewünscht wurde das von der Julia Leukert aus Waldbüttelbrunn. Hi Timo, Inside My Soul, ich habe mich sofort verliebt in den Hit und ein großes Dankeschön an Radio Gong, denn ihr habt mit diesem Titel auf dem Nachhauseweg gespielt am Dienstag um 16.35 Uhr. Das ist schön, dass du dir das so gemerkt hast. Das ist natürlich auch toll, dass wir dich mit dem Titel begeistern konnten. Und damit habt ihr wirklich den Tag und vor allem den Feierabend gerettet und ich hoffe, ihr lasst den Titel in der Happy Hour nochmal raus. Grüßen würde ich ganz gerne Tami, Rebecca, Lissi, Mona und Gabi und auch den Timo. Das freut mich sehr. Vielen Dank, Julia. So, wir haben Stadtfest in Schweinfurt. Das bedeutet, ich habe Kollege Läusel rumgeschickt, habe gesagt, Läusel, das kannst du vergessen, dass du da nur Party machst. Frag doch mal die Leute, ob sie sich nicht auch was wünschen wollen.
1: Timo, wir haben hier den nächsten Wunsch für dich von der Laura.
2: Hi, ich wünsche mir Moving to the Sun.
1: Und warum wünschst du dir?
2: Weil es dein Lieblingslied ist.
1: Und wen grüßt du?
2: Ich grüße meine Mama aus dem Saarland. Hallo Ute, hallo Mama, ich hab dich ganz so lieb.

0: Das ist Pause für euch mit Mary. Hier im Sender mit Heimvorteil. Hier auf Radio Gong in der Happy Hour. Jeden Samstag von 18 bis 20 Uhr werdet Teil dieser unfassbaren Community, werdet Teil der Happy Hour.
1: Gemeinde, fügt euch ein in das Bild, indem ihr einfach eure Musikwünsche hier reinschickt, inklusive den Grüßen. Das ist ganz einfach. Entweder per Mail, gerne aber auch per WhatsApp. Das hat die Pauline gemacht. Sie ist 17 Jahre alt und hat sich das Ganze gewünscht. Und grüßt ihre Familie. Und sie kommt aus Höchberg. Das ist toll. Wenn mich nicht alles täuscht, ist die Anruferin in der Leitung auch aus Höchberg. Lati, bist du nicht auch aus Höchberg?
2: Nee, tatsächlich nicht.
0: Nee, wo bist du her?
2: Oberbreit.
0: Das ist ja, nee, ist nicht Höchberg. Lati, es freut mich sehr, dass du wieder angerufen hast. Findige Happy Hour Enthusiasten wissen ja, dass du Deutschlands größte Tokyo Hotel Fan, wie sagt man denn, Fanfrau bist, richtig?
2: Ja, so würde ich das jetzt nicht sagen. Ich glaube schon, dass es Fans gibt, die länger Fans sind als ich.
0: Ja, ja, aber hier in der Region, oder?
2: Ja.
0: Jetzt butter dich mal nicht selbst so runter. Ich höre seit Jahren nichts anderes von dir mit, wann kommt mal Tokyo Hotel? Könnt ihr die nicht mal einladen? Jetzt kommen die, ne?
2: Ja.
0: Wie ist es für dich?
2: Mega, also ich habe es immer noch nicht so ganz realisiert. Ich freue mich auch richtig nächstes Jahr auf sie.
0: Das kann ich mir vorstellen. Ich kann mich noch daran erinnern, so vor einem halben Jahr hast du mich das mal am Telefon gefragt, ob das nicht mal möglich wäre, dass sie irgendwie hierher kommen und du die dann mal triffst. Vielleicht triffst du die ja sogar nächstes Jahr. Stell dir das mal vor.
2: Das wäre mega, wenn es so ein VIP-Ticket geben würde.
0: Boah, oder so ein Meet and Greet oder so, hä?
2: Ja.
0: Oh, Jesus Christ. Ja, schön. Ich kann es dir nicht sagen, ich weiß nicht, ich bin nicht involviert, ich habe keine Ahnung. Ich weiß nur, wann kommen sie, 7. August oder 8. August?
2: 8.8. glaube ich.
0: 8.8., ne, kann man sich leicht merken. Wer ist denn dein absoluter Lieblingsband-Teilnehmer von diesem Ensemble?
2: Also auf jeden Fall Bill.
0: Echt?
2: Ja.
0: Oh, ich hätte jetzt schwören können, der Schosch.
2: Der Schosch, nee.
0: Also der Bill.
2: Ja.
0: Toll. Das freut mich. Vielleicht passiert es ja wirklich. Ich weiß es nicht, Lati. Keine Ahnung.
2: Das wäre mega, auf jeden Fall.
0: Oh Mann, ey, du bist schon total aufgeregt. Ich höre das schon raus. Für dich gibt es jetzt die nächsten Monate nichts anderes mehr, ne?
2: Keine Ahnung. Aber es ist auf jeden Fall richtig mega, dass sie noch jetzt bekommen.

0: Am Mittwoch ist Kartenvorverkauf, das weiß die Lati natürlich.
1: Ja, um 12 Uhr.
0: Um 12 Uhr. Und da werden wahrscheinlich sämtliche Smartphones und Arbeits-PCs heiß laufen. Jetzt allerdings darfst du dir schon Tokyo Hotel wünschen. Weil ich kann mir jetzt nicht vorstellen, dass du dir Metallica wünschst oder so.
1: Nee.
0: Es wird schon Tokyo Hotel, ne?
1: Auf jeden Fall.
0: Lass mich raten. Tokyo Hotel mit Your Christmas.
1: Nein.
0: Nein, kein Weihnachtslied von Tokyo Hotel. Was für ein Wunder. Was wird es denn dann sein?
1: Memory Lane.
0: Memory Lane, das machen wir ja, sehr gerne. Lati, ich hoffe wirklich, es gibt eine Möglichkeit für dich, dass du den Bill mal kennenlernst.
1: Das wäre mega.
0: Das wäre echt mega. Aber ja. Bis dahin kann ich dir zumindest einen Wunsch erfüllen. Dein Musikwunsch. Hier ist Memory Lane. Schnell, wen grüßt du noch?
1: Dankeschön. Auf jeden Fall dich, das Gong-Team, meine Familie und meine Freunde.
0: Super. Bis bald, Lati. Tschüss.
1: Tschüss.

0: absoluter Klassiker. Post Malone geht immer, das wisst ihr ganz genau. Ihr hört hier Happy Hour, ihr hört Radio Gong. Es ist Samstag, jedem Samstag von 18 bis 20 Uhr ist hier wirklich Wünsch dir was angesagt. Zumindest musikalisch kann ich euch versuchen, die Wünsche zu erfüllen. Post Malone mit Circles. Sehr, sehr schöne Nummer. Kam, soweit ich das jetzt in Erinnerung habe, per Mail rein. Richtig, von der Judith Kraut. Judith Kraut aus Karlstadt. Weil Karlstadt hat's. Mein Musikwunsch, Circles von Post Malone, einfach wunderschön. Unverwüstbar steht hier und immer aktuell und denkbar geeignet, um mal wieder in der Happy Hour teilzunehmen. Lieber Timo, ich wünsche einen schönen Samstag, eine erhabene Schicht. Das ist richtig. Sehr, sehr richtig. Und ich würde gerne die Dodo, den Andy, Herman, Roman und Richie grüßen und euch da draußen ein schönes Wochenende. Gerade eben habe ich einen Anruf erhalten von Pierre. Pierre hat sich schon lange nicht mehr gemeldet. Jetzt ruft er hier an mit einer neuen Handynummer. Pierre hat sich wohl einen neuen Handyvertrag zugelegt. Wow, was für ein Sparfuchs. Und hat gesagt, Timo, ich bräuchte mal wieder einen Hit, der meine aktuelle, ja, wie soll ich sagen, Stimmung wieder hervorhebt. Robin Schulz soll es sein mit Headlights. Robin Schulz mit Headlights hat er sich gewünscht. Lass es mal kurz sacken. Das ist auch so ein richtiger Wohlfühlmoment-Hit. Und den hören wir uns an nach einer ganz kurzen Pause. Bis gleich.
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0: Timo, ich habe hier einen Wunsch vom Stadtfest Schweinfurt. Was wünschst du dir und wie heißt du eigentlich?
1: Hallo, ich heiße Sophie und ich würde mir Dancing Queen von ABBA wünschen. Und schöne Grüße an die Andrea.
0: Dankeschön und hiermit zurück zu dir, Timo. Viel Spaß damit.

0: Ah, herrlich. Aber mit Dancing Queen direkt vom Stadtfest Schweinfurt in die Happy Hour gewünscht. Straight Fruse Kolleg Läusel. Sophie hat sich das gewünscht. Läusel ist unterwegs auf dem Stadtfest. Interviewt da die Leute. Fragt doch mal nach. Dann wünscht für die Happy Hour. Wollt da mal jemanden grüßen? Ja, es funktioniert über mehrere Kanäle. Wir sind quasi ein Multi-Channel-Unternehmen hier. Ein Multi-Kanal, der sich hier ausbreitet. Und dementsprechend könnt ihr teilhaben an der Happy Hour. Entweder per Mail, gerne auch per WhatsApp. Oder ihr ruft hier an 0931 35 47 20. Oder ihr geht aufs Stadtfest Schweinfurt und schreit einfach ganz laut nach, Kollege Läusel. Würde auch funktionieren. Wunderbar, freut mich sehr, dass das so gut klappt. Was man heute noch so erleben kann, außer dem Stadtfest in Schweinfurt, das können wir uns jetzt gemeinsam mal reinziehen.
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0: Heute ist wieder was Feines am Dornheim in Würzburg, nämlich Rave to Save, das Summer Festival an der Waldschenke Dornheim. Seit 15 Uhr läuft das Ganze. Der gesamte Erlös geht an Hermine e.V. für Menschen in Not. So rum ist richtig. In Würzburg. Dann haben wir Weinparade in Würzburg. Unbedingt mal vorbeischauen. Da gibt es über 100 verschiedene Weine. Es gibt fränkische Schmankerl. Es gibt ganz viele Wirte, die euch dort sehr, sehr gerne bedienen möchten, die ihr kennenlernen dürft. Das Ganze läuft noch bis Donnerstag und ist immer von 11 bis 23 Uhr. Und die Öffnungszeiten am Wochenende, haltet euch fest, sogar noch eine halbe Stunde länger, bis 23.30 Uhr. Wahnsinn, gell? Am unteren Markt in Würzburg. Wir haben das 51. Grumbühler Weinfest. Wir haben auch Weinfest in Erlebach. Erlebach bei Magdeidewelt ist Weinfest. Das hört sich super an. Wo machen die eigentlich immer ihr Weinfest? An der Festhalle. Ja, die Erlenbacher haben dafür einen schöneren Weinwandertag, okay? Die Homburger haben ein schöneres Weinfest, vielleicht von der Location. Die Erlenbacher das schönere Weinwandertag-Event. Das ist einfach so. 17 bis 22 Uhr, es gibt fränkische Schmankerl, es gibt Live-Musik, es gibt Schöppeln, es ist wunderbar. Wir haben das Kirchweih haben wir in Dettelbach, wir haben Kirchweih in Eibelstein, wir haben Krautheimer Kirchweih, es ist noch so viel los. Komm, wir machen nochmal einen Schwenker Richtung Schweinfurt. Schweinfurter Stadtfest habe ich ja gerade eben schon erwähnt. Dann haben wir eine Afterparty übrigens. Dort im Kölsch, im Café Gulch in Schweinfurt. Das geht ab 21 Uhr schon los. Wenn ihr euch ab 21 Uhr das Bändchen holt, habt ihr den ganzen Abend durch. Longdrinks für 5 Euro. In Bad Kissingen ist Open Air angesagt mit Sommerhighlights. Wir haben das Fischfest in Büchold. Das ist gestartet um 17.30 Uhr und alles weitere könnt ihr nachlesen auf unserer Homepage.
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0: Und ihr hört die Happy Hour bis 20 Uhr. Ist das nicht wunderbar? Ist etwas anders, bisschen erfrischend, manchmal auch ein bisschen crazy. Crazy sind auch manchmal die Telefonate, die ich hier mit euch führe. Das ist manchmal schon ein bisschen wow. Bei mir hat der Erik angerufen. Erik mit C, es ist ihm ganz, ganz wichtig, dass ich das noch betonen möchte. Erik hatte ein beziehungstechnisches Problem offenbar. Denn bei ihm hat sich nach langer Zeit mal wieder jemand gemeldet. Ich drück's mal so aus, von der Person wollte er schon damals was, aber da wollte die Person nicht. Jetzt ist der Erik allerdings vergeben.

Ja, seit satten 3 Monaten. Ja. Und auf einmal kommt diese Person aus dem Gebüsch raus und sagt, Servusle, Erik, ich hab's mir anders überlegt. Ich hätte doch Interesse dran, mit dir mal, weiß ich nicht, eine warme Spezi trinken zu gehen. Und da sagt der Erik jetzt gerade, ungern, sehr ungern. Ich bin ja jetzt vergeben. Passend zu diesem wunderbaren Problemchen, das er da hat, soll es bitte einmal fettes Brot sein mit Jein. Zum Nachdenken, zum Reinfühlen, zum Überlegen und vielleicht auch manchmal zum Übergeben.

0: Wow, das war jetzt Nostalgie pur. Hot Chocolate für euch mit So You Win Again.
1: 1977. Heide Neido. Das ist wirklich lange her. Michel Heusinger aus Versbach hat hier reingeschrieben. Hallo Timo, du hast mich überrascht. Und mir eine große Freude gemacht. Ich habe beim Autofahren während der letzten Happy Hour einen ziemlich alten Song gehört von Hot Chocolate und mir fest vorgenommen. Da muss ich dir jetzt auch mal schreiben. Ich hätte gerne eine weitere Packung Chocolate heute, bitte. Wenn möglich, einmal Hot Chocolate mit So You Win Again. Ich wäre ziemlich glücklich und das ist ja dein Ziel. Glückliche Gewinner-Zuhörer am Radio.
0: Verdammt! Woher weiß der das bloß? Das ist tatsächlich so. Ich tue alles für euch. Ich renne auch gerne runter in den Keller und versuche dann so alte Kamellen zu digitalisieren. Ich stehe dann da unten so, weißt du, so, hab so ganz locker leicht habe ich meinen Kopfhörer wie so ein DJ so an der Seite so von meinem Kopf so und dann scratch ich so über die Schale. Nein, mache ich nicht. Das stimmt nicht. Ich habe keine Ahnung davon. Wir machen jetzt eine kurze Pause. Danach gibt's für euch Sarah Connor. Aber nicht die Sarah Connor von Terminator. Das ist eine andere Sarah Connor. Und zwar ist hier eine Nachricht reingekommen. Hallo, ich würde mir von Sarah Connor das schönste Mädchen der Welt für meine Schwester Linda wünschen. Weil ich so unglaublich stolz auf sie bin. Danke und liebe Grüße, Simone. Das machen wir sehr gerne. Nach einer ganz kurzen Pause. Bis gleich.
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0: bin ich richtig berührt von der Sarah Connor. Das schönste Mädchen der Welt. Bei eurem Sender mit Heimvorteil hier auf Gong. Wir sind in der Happy Hour. Es geht um eure Musikwünsche inklusive den Grüßen und das jetzt schon seit fast einer ganzen Stunde. Wir haben aber zum Glück noch eine ganze Stunde. Stunde zwei wartet quasi schon auf euch und ihr merkt schon, heute ist ein bisschen anders noch, denn heute ist ein weiterer Wunschkanal dazugekommen. Das Stadtfest in Schweinfurt ist nämlich und Kollege Leusel ist da unterwegs mit dem Mikrofon und fängt dort ebenfalls Wünsche ein. Das heißt, heute ist die Konkurrenz sehr, sehr groß. Sehr, sehr groß, aber nicht schlimm. Ihr dürft euch natürlich und sollt euch natürlich auch nach wie vor bewerben für Stunde 2. Gleich geht's nämlich los. Wir haben aber noch Platz für einen Musikwunsch aus Schweinfurt.
1: Hi Timo, ich habe hier noch einen Wunsch vom Stadtfest Schweinfurt. Was wünscht ihr euch und wen grüßt ihr?
2: Hi, wir sind Leni und Lucy und wir wünschen uns I will walk 500 miles und wir grüßen Finja Stock.
1: Ja, und damit zu dir zurück.

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1: Ich bin Moritz Einzel. Die kurze Fußball-Sommerpause ist endgültig vorbei. Auch in der Bundesliga rollt wieder der Ball. Gestern ging es ja los mit dem 5:1 von Meister FC Bayern gegen Stuttgart. Heute dann der erste Bundesliga-Samstag der neuen Spielzeit. Und der hatte gleich eine dicke Überraschung parat. Aufsteiger Elversberg hat sein Auftaktspiel gegen Leverkusen mit 3:2 gewonnen. Der Trainer der Saarländer Vincent Wagner bei The Zone.
2: Ein deutlich schlauerer Trainer als ich hat mal gesagt, erste Spieltage gibt es nur eine Sache, die muss man gewinnen. Das ist uns zum Glück gelungen, deswegen der erste Sieg ist immer der schwerste.
1: Leipzig gewann 3:0 gegen Mönchengladbach, Köln besiegte Hoffenheim 3:2, Union Berlin und Frankfurt trennten sich 3:3 und auch das Spiel Mainz gegen Paderborn endete unentschieden, allerdings torlos 0:0. Die Bundesregierung macht Medienberichten zufolge Russland für den Drohnenvorfall am Flughafen Leipzig-Halle verantwortlich. Kanzler Merz wolle das in den kommenden Tagen offiziell verkünden, meldet unter anderem die Welt am Sonntag. Anfang August war in der Nähe einer ukrainischen Frachtmaschine am Leipziger Airport eine Sprengstoffdrohne entdeckt worden. AfD-Spitzenkandidat Siegmund will nach eigenen Worten das Ergebnis der Landtagswahl am kommenden Sonntag in Sachsen-Anhalt akzeptieren, auch dann, wenn seine Partei die absolute Mehrheit verfehlt. Bei einer Veranstaltung der AfD-Jugendorganisation Generation Deutschland in Magdeburg sagte Siegmund, als Demokraten akzeptiere man immer demokratische Ergebnisse. Er schränkte aber ein, die Geschichte habe gelehrt, Vertrauen

0: Vertrauen ist gut, Kontrolle ist besser. Topfavorit Tadej Pogacar muss seinen Traum vom Triumph bei der Spanien-Rundfahrt in diesem Jahr begraben. Der slowenische Radprofi stürzte auf der 8. Etappe der Vuelta schwer. Der Sieger der Tour de France musste das Rennen aufgeben. Pogacar war eigentlich auf dem besten Weg, die Vuelta erstmals zu gewinnen.
1: Und das waren Nachrichten, die wir euch nochmal kompakt zusammengeschrieben haben. Alles, was in der Welt, aber vor allem auch bei uns hier in der Region so abgeht, findet ihr doch mal auf unserer Homepage auf radiogong.com.
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1: Wetter. Ganz genau 23,9 Grad aktuell bei uns in der Region. Es gibt da draußen ein paar Wölkchen und diese Wölkchen, die können definitiv später nochmal zu Regen führen. Die Tiefstwerte für die Nacht 17 bis 15 Grad. Das geht eigentlich im Vergleich zu den letzten Wochen. Also angenehm mild. Wie schaut's morgen aus? Lockere Wolken unterwegs mit Sonne. Höchstwerte ertragbare 24 bis 27 Grad. Dazu gibt's auch einen kühlen Wind, der mal durchfegt. In der Nacht auf Montag dann wieder Regenfront mit Regengewittern und Wind. Ab Montag selbst dann eigentlich bis Donnerstag ist es aber häufig sonnig.
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1: Punktlandung, ganz genau 3 Minuten nach 7. Hallo liebe Auto- und Lkw-Fahrer. A3 Würzburg Richtung Frankfurt zwischen Marktheidenfeld und Rohrbrunn. Immer noch Gefahr durch 2 defekte Pkw und Personen dort auf der Fahrbahn. Der Standstreifen ist ebenfalls noch blockiert. Das soll's aber gewesen sein. Es ist sehr ruhig da draußen. Habt ihr was gesehen? Lasst uns daran teilhaben. Schickt eure, das wollte ich schon sagen, Musikwünsche. Alter Falter. Wenn ihr was gesehen habt, wo es gekracht hat, einen Stau oder Blitzer, schickt sehr gerne hier rein, entweder per WhatsApp oder ruft kostenlos an 0800 30 80 900.
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4: Hallo, ich bin der Bernd, ich bin gerade jemanden in die Karre gefahren und ich wünsche mir...
1: So in etwa ist es in der Happy Hour. Kann ja auch mal sein. Vielleicht habt ihr jemanden kennengelernt beim Unfall. Man weiß ja nie, ne? Es gibt ja alles Mögliche. Wir sind in der Happy Hour, die etwas anderen 120 Minuten bei eurem Sender mit Heimvorteil. Dafür sind sie da. Dafür sind sie in die Welt geboren worden quasi, um ein bisschen Freude in euer Leben zu bringen. Vielleicht hattet ihr einfach eine Scheißwoche, ja? Das gibt's auch mal. Schon wieder Steuernachzahlung. Schon wieder Krankenkassenbeitrag erhöht. Schon wieder Zuckersteuer auf zuckerfreie Getränke. Ich weiß es doch auch nicht. Keine Ahnung. Manchmal gibt es Momente im Leben, die sind eben nicht so geil. Aber wir versuchen es in der Happy Hour wieder schön für euch zu machen. Ich verspreche euch das Ganze, indem wir zumindest eure Wünsche, was es musikalisch angeht, wahr werden lassen. Wie funktioniert es? Ihr müsst mitmachen. Das ist quasi wirklich echtes, waschechtes Mitmachradio. Hier ist alles live. Das heißt, wenn ich jetzt hier das hier ausleere, dann ist das ausgeleert. Dann darf ich das jetzt gleich, wenn ich diesen nächsten Song hier abspiele, wieder aufräumen. Es gibt zwar Ärger, aber ist egal. Ich stehe dazu, was ich hier mache. Schickt uns eure Musikwünsche entweder per Mail, gerne auch per WhatsApp hier rein. Findet ihr alles auf radiogong.com oder ruft direkt an 0931 35 47 20. Ist ganz, ganz einfach. Versprochen. Erika hat geschrieben: Lieber Timo, ich hätte einen speziellen Wunsch. Und zwar würde ich mir heute den Song Ich und Du einmal wünschen. Inspiriert dazu hat mich der Ballasch, weil er mir vorhin die schriftliche Vorlage gegeben hat. Außerdem wünsche ich ihm einen guten Appetit bei, was steht da noch? Bei seinem Schnitzel mit Salat, welches er selbst gekocht hat. Appetitliche Grüße an dich selbstverständlich auch, kommen von der Erika. Das machen wir sehr gerne. Sebastian Helmer habe ich auch schon ewig nicht mehr gehört. Hier ist für euch Ich und Du. Ihr hört Radio Gong. Das ist die Happy Hour. Habt einen wunderschönen Samstagabend, Freunde.
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0: Alter.
1: Alter, Billy Talent mit Surrender. Das ist auch echt ewig her. Ich habe mal nachgeguckt. Die Single kam raus am 2. April 2007.
0: Oh, so lange ist meine Emo-Zeit schon her.
1: Ich weiß noch, auf meinen MP3-Player damals hat genau dieses Album drauf gepasst, aber kein einziger Hit mehr. Kein einziger.
0: Ach Gott, ey, der Windows Media Player.
1: Wer hat sich das Ganze gewünscht? Gute Frage, es war die Steffi. Hallo lieber Timo, heute zur Hashtag Happy Hour, überragend, wünsche ich mir Billy Talent einmal mit Surrender. Heute grüße ich damit wieder die Easy 27 Crew und wünsche allen einen schönen Abend. Liebe Grüße, die Steffi. Das hat mich sehr gefreut. Was machen wir jetzt? Wir gucken mal, was Kollege Läusel so treibt.
2: Timo, ich habe hier einen ganz süßen Wunsch für dich, und zwar von der Ella. Ella, was wünschst du dir?
3: Taylor Swift.
2: Und welchen Song möchtet ihr, Rialda?
4: The Faith of Ophelia.
2: Und wen wollt ihr damit noch grüßen?
3: Oma Antje.
2: Sehr schön. Also und damit zurück zu dir, Timo.
1: Also ich glaube, die Ella wollte The Faith auf Ophelia und die Oma Angie grüßen, oder? War das richtig? Ich glaube schon. Doch, das war richtig. Oma Angie grüßen geht immer. Hier ist für euch Taylor Swift. Ihr seid in der Happy Hour. The Fate of Ophelia.

Tame Impala Voice mit Loser. Das ist ein Hit aus dem neuen Spider-Man-Film, der sämtliche Rekorde auch in Deutschland gebrochen hat, offenbar. Ich bin ehrlich, ich habe ihn nicht gesehen. Ich bin da null drin bei dieser Superhero-Geschichte. Ja? Ich bin auch einer vom alten Eisen. Ich mag noch die alten Herr-der-Ringe-Filme. Da war noch richtig, richtig Arbeit drin, was die Maskenbildnerei angeht. Nix CGI. Das sieht man sofort, wenn man sich danach den Hobbit reinzieht. Wo ist die Liebe hin, Freunde? Die Liebe fürs Detail. Ja? Da waren Menschen. Ach, ich schweife ab. Tame Impala mit Loser. Gewünscht war das Ganze von unserem Musiklexikon. Natürlich von der Desiree. Desiree liebt bestimmt auch Herr der Ringe, bin ich mir sicher. Sie hat reingeschrieben, hey Timo. Heute ist ein Doppelwunschalarm, denn heute wünsche ich mir dasselbe wie Sebastian. Einmal bitte Tame Impala mit Loser. Ja, richtig gehört. Und sie grüßt unter anderem natürlich mich, Andy Pool, Sebastian, ihre Mutter, alle Gonghörer da draußen. Und sie schreibt hier, der Film ist empfehlenswert. Mhm. Also Desiree vergibt offenbar 4 von 5 Filmsternen für den neuen Spider-Man-Film. Gehe ich schwer von aus. Wenn sie schreibt empfehlenswert, dann ist das noch nicht die Superlative, bin ich mir sicher. Wir kommen aber jetzt zur Superlative, denn jetzt gibt's für mich eine Premiere. Eine Premiere nach, ich weiß gar nicht wie vielen Jahren, Happy Hour schon, hatte ich noch nie drin. Gebe ich offen zu. Ist ein Musikwunsch vom Ryanie Reynoldson. Den hat er sich jetzt gewünscht. Von der neuen Deutschen Welle. Den kriegt er auch. Versprochen. Halt, stopp. Ich muss noch Sebastians Musikwünsche Grüße vorlesen. Sorry, das war jetzt... Sebastian hat hier noch reingeschrieben. Sein Bruder aus Duisburg hat sich das Spiel der Kickers gegen den MSV reingezogen. Steht hier. Dein Bruder lebt in Duisburg? Das habe ich nicht gewusst, Sebastian. Das ist ja heftig. Das... Und er guckt er sich das Spiel gegen... Ja gut, kam im Fernsehen, oder? Kam das nicht im Fernsehen?

Also er grüßt Christian aus Nürnberg, seine Family, die Tafel, Familie Kraus, Kio, Cecil, alle anderen, die ich auch schon vorgelesen habe. Wahnsinn. So, und jetzt kommen wir zur Premiere. Seid ihr bereit, Alter? Ich drücke jetzt drauf. Ich drücke jetzt direkt drauf. Achtung, Achtung. Viel Spaß.

0: Timo, hier gibt es einen neuen Wunsch vom Schweinfurter Stadtfest für dich von der Nele. Welches Lied wünschst du dir?
1: Lush Life und ich möchte Tamina grüßen.
0: Und damit zurück zu dir, Timo. Viel Spaß mit diesem Song.

0: schon vorbei. Sarah Larsson mit Lush Life bei eurem Sender mit Heimvorteil hier auf Radio Gong. Und das war ein Musikwunsch vom Schweinfurter Stadtfest. Meine Güte, Läusel ist ja richtig fleißig. Das muss man ihm mal lassen. Wir sind in der Happy Hour. Es geht um eure Musikwünsche inklusive den Grüßen. Ihr dürft sie reinschicken. Entweder per WhatsApp, gerne auch per Mail, oder ihr ruft hier direkt an 0931 35 47 20. Genauso hat es die Yassi gemacht. Die Yassi hat hier angerufen und hat tatsächlich einen Herzenswunsch gehabt. Ja. Sie hat nämlich gesagt, ich möchte gern meinen Mann grüßen, den Mumpel. Also ich so, was ist denn ein Mumpel bitte? Na, das ist halb Ehemann, also Mann, und halb Kumpel. Das ist halt ein Mumpel, der Fabi. Hm? Seht ihr mal, so kann Liebe sein. So kann Liebe sein. So wie ich die Liebe hab, ja? So wie ich die Liebe gegenüber Herr der Ringe und deren Maskenbildner hab, so hat die Yassi ihre Liebe ihrem Mumpel gegenüber. Es soll einmal Where's My Husband sein. Er arbeitet nämlich sehr viel, hat sie dann noch gesagt, in Sindelfingen und pendelt da immer hin und her. Und sie fragt sich dann auch sehr, sehr oft halt, wo ist denn eigentlich ihr Mojo wieder? Ja. Ich soll dir ausrichten, Fabi, sollst mal ein wenig weniger schaffen. Das wäre jetzt deiner Frau ein sehr großes Anliegen. Aber das Schöne ist, liebe Yassi, dass dein Mann das ja sehr zu schätzen weiß, dass du ihn grüßt übers Radio. Na, dein Mumpel. Deswegen machen wir jetzt eine kurze Pause. Dann kann sich der Mumpel aber ganz schön freuen auf Where is my husband? Bis gleich.
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0: Das war die längste Werbung. Das war die längste Werbung, die ich je gehört habe. Keine Ahnung, was da schiefgelaufen ist. Ist auch egal.

0: meinem Ding. King in meinem Ding. King in meinem Ding. Alles zusammengeschrieben. Das ist doch kein Deutsch, hör mal. Was soll das denn sein? King in meinem Ding. Ein Musikwunsch war das. Von Ines Deckert aus Würzburg. King in meinem Ding. Jan Delay. Ein Song nicht nur für den Moderator. Ines. Das sind aber ganz tolle, wie soll ich sagen, schöne Sachen, die du da über mich sagst. Schreib's zumindest. Ich würde diesen Musikwunsch allerdings gerne an meinen Freund Elias richten und ihn grüßen. Besser ist es, Ines. Jetzt kommen wir zu einer Sprachnachricht. Genau, ich habe eine Sprachnachricht bekommen, die werden wir jetzt gemeinsam entschlüsseln.
1: Hallo Radio Gong, ich bin die Amelie und wünsche mir Dreams. Und will den Nico, den Papa und die Mama noch grüßen.
0: Prinz, das wird jetzt schwierig. Es war natürlich nicht Prinz. Nein. Es war Sweet Dreams. Also gibt's Sweet Dreams von You're the Mix.

0: Bon Jovi für euch, It's My Life. Das ist ja auch euer Leben. Da kann euch keiner reinreden. Keine Ahnung. Aber dieser Hit, der kommt mindestens einmal vor. Das wissen wir alle. Das ist Happy Hour. Das sind eure Musikwünsche, inklusive den Grüßen. Das kam per WhatsApp rein. Huhu, ich habe einen Musikwunsch. It's My Life von Bon Jovi. It's my life. Aha, mein Mann und ich sitzen auf unserer Terrasse. Ihr stolzen Besitzer einer Terrasse. Es muss wunderbar sein. Und warten auf unsere Freunde zum Grillen, ihr stolzen Besitzer eines Grills. Und Freunde, das muss auch wunderbar sein. Diese würden wir gerne grüßen. Die Melina, Lorenzo, Alex und Tini. Also nicht wie ein Tini, sondern wie die Tina. Tini. Schönen Abend euch allen. Ja, und dann hat die Yvette ganz vergessen, sich selber auch noch zu benennen, namentlich. Sonst wissen wir ja gar nicht, wer sich das gewünscht hat, tun. Gott sei Dank. So, wir schalten wieder mal live rüber zu Kollege Läusel, der ist beim Stadtfest in Schweinfurt und sammelt Wünsche ein.
1: So, Timo, und wenn du möchtest, haben wir jetzt auch nochmal das Spielergebnis von den ersten FC Schweinfurt 05 gestern und das von Michael. Wie haben sie gespielt?
2: 5-2 gewonnen.
1: Sehr schön, danke dir.
0: Chillig.

Ach, ich liebe meinen Job. So. Ich habe hier eine... Oh, ich schwitze schon. Ich habe hier eine... Moment, so, gut jetzt. Ich habe hier eine Postkarte bekommen vom Nico. Guten Abend, liebe Zuhörer und liebe Zuhörerin. Guten Abend, lieber Moderator oder liebe Moderatorin. Ich bin immer noch der Nico. Ich hätte gerne heute, am 29. August 2026, den Track gespielt. Bones MC mit Raf Camora und einmal den Hit Ohne mein Team. Herzliches Dankeschön im Voraus. Ich würde gerne heute unsere hübsche Desiree grüßen, steht hier. Aber Herr Desiree, falsch geschrieben. Das ist jetzt ein Fauxpas, Nico. Da bist du raus aus dem Game. Und aber, da hat er es wieder richtig geschrieben, alle Bones MC, Raf Camora Fans, sowie alle der, was ist das denn jetzt schon wieder? GDL, was? HDGDL. Sowie alle HDGDL. Euer Nico. Ah, hier ist

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0: Freunde der Liebe, das war Marco und The Chainsmokers mit In- und Auswendig. Gefühlt jetzt, weiß ich nicht, wie oft hier schon reingeschrieben worden ist. Es ist doppelt, dreifach, fünffach Alarm. Unter anderem von Christian und Melanie. Die fahren gerade nach Hause. Die zwei Süßen. Die fahren gerade heim nach Würzburg und freuen sich tierisch drauf, wenn sie daheim ankommen mit ihren ganzen lieben Nachbarn. Die haben so tolle Nachbarn offenbar. Über sich, unter sich, neben sich, gegenüber. Ist einfach toll, haben sie reingeschrieben. Es freut uns sehr. Außerdem noch von Vincent Steindamm, er kommt auch aus Würzburg. Ob er nach Hause fährt, das weiß ich nicht. Aber er hat reingeschrieben, der Song ist einfach ein Hammer-Ohrwurm und auch weit oben in meiner Playlist. Das muss unbedingt öfter laufen. Ah ja, Freunde, kriegen wir doch alles hin. So, wir schreiben jetzt nochmal Geschichte, indem wir nämlich zu Kollege Läusel ein letztes Mal rüberschalten. Denn wir sind schon am Ende der Happy Hour angekommen für diese Woche, Freunde. Wenn es diese Woche bei euch nicht geklappt hat, bitte nicht traurig sein. Bitte nächste Woche nochmal versuchen. Nächste Woche wieder. Immer Samstag von 18 bis 20 Uhr. Versprochen. Das ist mein Versprechen an euch. Also, Läusel, wie schaut's aus?
1: Timo, also ich muss sagen, hier am Schweinfurter Stadtfest, da laufen nur süße Menschen rum. Hier in Schweinfurt ist wirklich toll. Jetzt habe ich die Amy bei mir am Mikrofon. Welches Lied wünschst du dir denn?
2: Golden von Handbrake.
1: Sehr cooler Song. Und wen würdest du gerne grüßen wollen?
2: Die Lea.
1: Wer ist die Lea?
2: Meine beste Freundin aus Goaschach.
1: Sehr schön. Dann grüßen wir die Lea und hier für dich Golden als Musikwunsch. Zurück zu dir, Timo.
0: Jetzt hast du es wieder geschafft, Läusel, ne? Jetzt hast du es wieder geschafft. Mein absoluter Lieblingshit. Aber gut, hier geht's ja nicht um euch. Hey, ich meine, hier geht's ja nicht um mich, hier geht's um euch, meine ich. Ich bin schon völlig fertig. Mein Name ist Timo Schneider, das war die Happy Hour für diese Woche. Bis bald.

0: bin Moritz Einzel. Wer steckt hinter dem gescheiterten Anschlag mit einer Sprengstoffdrohne am Flughafen Leipzig-Halle? Mehrere Medien berichten heute, dass die Bundesregierung bald offiziell Russland dafür verantwortlich machen wird. Es seien auch Sanktionen in Vorbereitung. Kanzler Merz hatte bereits am Rande der Kabinettsklausur in dieser Woche erklärt, man wisse, wer hinter dem Drohnenvorfall stecke und werde in Kürze etwas dazu sagen. Im Himalaya zeigt sich Stück für Stück mehr das katastrophale Ausmaß der Sturzflut. Die Zahl der Todesopfer ist auf mehr als 670 gestiegen. Außerdem werden nach Angaben der Behörden in Nepal und China etwa 3000 Menschen vermisst, darunter hunderte Ausländer. Unterdessen kommt Hilfe aus dem Ausland. Eine Rettungsmannschaft aus dem Nachbarland Indien ist eingetroffen. Nach dem Tod von König Harald V. sind für morgen in ganz Norwegen Gedenkgottesdienste geplant. Seit heute liegen auch überall in Norwegen öffentliche Kondolenzbücher aus. König Harald war gestern im Alter von 89 Jahren gestorben. Sein Sohn Håkon ist neuer norwegischer König. Kleine Sensation zum Auftakt in die neue Saison der Fußball-Bundesliga. Die SV Elversberg, der Aufsteiger aus dem Saarland, hat gegen Bayer Leverkusen mit 3:2 gewonnen. Auch für Martin De Michelis gab es viel Grund zur Freude. Der frühere Bayern-Profi aus Argentinien feierte einen gelungenen Einstand als Trainer in der Bundesliga bei RB Leipzig. Die Sachsen besiegten Borussia Mönchengladbach mit 3:0 und De Michelis war hinterher glücklich am DAZN-Mikro.
1: Ich werde diesen Tag nicht vergessen. Was ich habe heute hier gelebt, ist einfach ein Traum. Die Choreografie, die Szenografie von den Fans in diesem tollen Stadion. Und dann haben wir so eine Leistung von der ganzen Mannschaft, 3 Tore zu schießen. Ich glaube, ich könnte noch ein paar Tore schießen. Aber auch nach 2:0 gespielt. Ja, freue mich sehr. Freue mich sehr, dass wir so gut gestartet.
0: Die weiteren Ergebnisse: Köln-Hoffenheim 3:2, Union Berlin gegen Frankfurt 3:3 und Mainz-Paderborn keine Tore, 0:0.
2: Und das waren die News, die gibt's kompakt nochmal auf radiogong.com.
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2: 23 Grad aktuell bei uns in der Region. Später wird's kühler, 17 bis 15 Grad. Das sind die Tiefstwerte für die Nacht. Wird's regnen? Ja, ein bisschen, vor allem in der zweiten Nachthälfte. Werden die Wolken allerdings auch wieder weniger.

0: Morgen dann für euch lockere Wolken, viel Sonne, 24 bis 27 Grad.
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0: Hallo auf die Straßen. Hat sich gerade eben alles erledigt. Die Stauungen auf der A7 zwischen Bad Kissingen, Obertolba und Bad Brückenau-Wildflecken gibt's nicht mehr. Und ansonsten ist alles ruhig. Ist ja Wahnsinn. Ist ja wunderbar. Falls ihr noch was gesehen habt, gerne kostenlos anrufen. 0800 30 80 900. Das Ganze kostenfrei. Oder eine kurze WhatsApp. Mein Name ist Timo Schneider. Mich gibt's in einer Stunde wieder. Jetzt viel Spaß mit Counter, Top of the Clubs. Bis später.
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1: Ich bin Moritz Einzel. Noch bis Mitternacht unserer Zeit haben in Island die Wahllokale geöffnet. Die Menschen in dem Inselstaat stimmen heute darüber ab, ob die Gespräche mit der Europäischen Union über einen EU-Beitritt Islands wieder aufgenommen werden. Alles deutet auf ein enges Rennen hin. 2013 hatte eine EU-skeptische Regierung in Reykjavik in Sachen Beitrittsgespräche den Pausenknopf gedrückt. Nach der Flutkatastrophe im Himalaya werden nach Behördenangaben noch rund 3000 Menschen vermisst, darunter auch mehrere Deutsche. Rettungskräfte suchen unter schwierigsten Bedingungen im Schlamm. Auch ausländische Helfer sind in Nepal eingetroffen, unter anderem aus Indien. Die Zahl der Toten ist auf mehr als 670 gestiegen. Die Bundesregierung macht Medienberichten zufolge Russland für den Drohnenvorfall am Flughafen Leipzig-Halle verantwortlich. Kanzler Merz wolle das in den kommenden Tagen offiziell verkünden, meldet unter anderem die Welt am Sonntag. Anfang August war in der Nähe einer ukrainischen Frachtmaschine am Leipziger Airport eine Sprengstoffdrohne entdeckt worden. Dortmund ist mit einem Heimsieg in die neue Saison der Fußball-Bundesliga gestartet. Der BVB setzte sich gegen den Hamburger SV mit 2:0 durch. Zuvor gab es bereits am ersten Spieltag die erste große Überraschung der neuen Spielzeit. Aufsteiger Elversberg besiegte Leverkusen mit 3:2. Das Fazit von SVE-Trainer Vincent Wagner.
2: Wenn wir unser Spiel spielen, wenn wir mutigen Fußball gegen den Ball spielen, wenn wir intensiv spielen, können wir auf jeden Fall mithalten. Was man aber auch sieht, wenn wir dann nicht schlau genug sind und nur Kleinigkeiten anbieten, ist der Gegner schon gut genug, es zu bestrafen. Und heute hat er zum Glück nicht all seine Chancen genutzt, sonst hätten wir nicht gewonnen. Und trotzdem gibt halt die goldene Regel, erste Spiele muss man gewinnen. Das ist uns heute zum Glück gelungen, mit unseren Fans im Rücken.
1: Die weiteren Ergebnisse: Leipzig-Mönchengladbach 3:0, Köln-Hoffenheim 3:2, Union Berlin-Frankfurt 3:3 und Mainz-Paderborn 0:0.
3: Soweit die News, die findet ihr nochmal auf unserer Homepage auf radiogong.com.
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3: Heute Nacht, beziehungsweise jetzt erstmal, haben wir 21 Grad bei uns in der Region. Heute Nacht allerdings gehen die Temperaturen zurück auf 17 bis 15 Grad. Vor allem in der zweiten Nachthälfte hört es dann auch mal auf zu regnen. Morgen gibt es neben lockeren Wolken Sonne bei maximal 27 Grad. Es fegt auch nochmal ein flotter Südwestwind durch. In der Nacht auf Montag wieder Regen. Regenfront mit Gewittern und Wind. Am Montag beziehungsweise bis Donnerstag sollte es aber häufig sonnig werden.
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3: Hallo liebe Auto- und Lkw-Fahrer. 3 Nürnberg Richtung Würzburg zwischen Erlangen-West und Höchstadt-Ost. Vorsicht, da ist der Standstreifen blockiert. Hier aktuell durch ein defektes Fahrzeug. Ansonsten ist aber sehr ruhig bei uns. Falls ihr was gesehen habt, gerne kostenlos anrufen. 0800

0: 30, 80, 900. Euch da draußen eine gute und vor allem sichere Fahrt.
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0: Exakt, da bin ich. Und ich bin die nächsten 2 Stunden für euch am Start. Mit dem offiziellen Sommerhit des Jahres 2026. Hier ist für euch Shakira mit Burna Boy und Die Die.

0: Kimo Sounds mit Rice Slow. Slow geht's gerade überhaupt nicht ab, denn es ist Samstag, Freunde. Samstagabend, ihr seid wieder mittendrin bei eurem Sender mit Heimvorteil. Was geht so ab in der Region? Wahnsinn, gell? Stadtfest in Schweinfurt, da scheppert's aber seit gestern. Wir haben mal nachgefragt bei Joachim Volz, er ist nämlich der Veranstalter. Joachim, jetzt mal unter uns, ja? Da steckt doch für dich als Organisator ein Haufen Arbeit drin, oder?
1: Puh, also ich habe das neulich mal so ein bisschen in Zahlen gefasst. Ich habe 1400 E-Mails bearbeitet. Ich habe 22 Tage Telefonzeit auf meinem Handy stehen. Das war allerdings vor der Durchführung, Umsetzung vom Event. Also da dürfte mittlerweile schon wieder einiges noch dazugekommen sein. Es ist eine Heidenarbeit. Man muss irgendwie jedes Bedürfnis von jedem probieren zu erfüllen, mitzunehmen. Und ja, ich glaube, es ist uns ganz gut gelungen. Bis jetzt ist die Rückmeldung ganz gut und ich bin froh, dass es jetzt aber auch zur Umsetzung kommt und dann auch in einer Woche vielleicht mit der Nachbereitung vorerst mal rum ist.
0: Und wie kommst du da runter, wenn du das alles jetzt mal hinter dich gebracht hast nach dem Wochenende?
1: Ja, 3 Wochen kann ich mich leider nicht rausnehmen, da ich ja auch noch andere Verpflichtungen habe. Aber es ist erstmal ein kleiner Malle-Trip noch geplant. Ja.
0: Also, es ist Stadtfest in Schweinfurt. Es ist aber vor allem noch viel, viel mehr. Darüber werden wir gleich sprechen. Vorher aber gibt es für euch was zum Runterkommen, zum Entspannen. Hier ist für euch David Guetta, Alok mit Stick Figure und Run, Run, River.

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0: Fastboy, unsere Jungs aus Kascht mit Music Sounds, ihrem neuen Hit. Wir schauen mal, was heute in der Region, wenn wir schon über die Region sprechen, noch so geht.
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0: In Würzburg läuft Rave to Save, das Summer Festival, und zwar an der Waldschenke Dornheim. Seit 15 Uhr wird dort geraved und alle Erlöse gehen an Hermine e.V. Die bieten Hilfe für Menschen in Not

0: Würzburg. Dann haben wir für euch die Weinparade in Würzburg. Nach wie vor bis 23.30 Uhr am Wochenende und unter der Woche bzw. Sonntag bis Donnerstag bis 23 Uhr am unteren Markt in Würzburg. Da warten 100 verschiedene Weine und fränkische Schmankerl auf euch. Wir haben das 51. Krombühler Weinfest. Auch das lief heute schon seit 15 Uhr bzw. schon seit gestern. Es gibt Feste in der Region. Das Erlebacher Weinfest. Das ist auch Mauche nochmal. Leute, ja, kommt halt rum. Der Weinort mit Herz lädt ein. Und zwar bis 22 Uhr heute noch. Oder wie gesagt, ihr schaut morgen rum. Da gibt es Live-Musik, auch dort fränkische Schmankerl und vor allem eins, nämlich Schöppeln an der Festhalle das Ganze. Wir haben Kirchweih in Dettelbach, Kirchweih in Eibelstadt, Krautheimer Kirchweih gibt es ebenfalls und in Röttingen ist Gau Volksfest. Was geht Richtung Schweinfurt? Wir haben es vorhin gehört. Natürlich Stadtfest in Schweinfurt. Nach wie vor Stadtfest. 200 Künstler, 25 Bühnen, 500 Helfer. Wahnsinn. Und es gibt natürlich ab 22 Uhr noch eine Aftershow-Party im Café Kölsch. Alles, was ich gerade eben gesagt habe, könnt ihr gerne nochmal nachlesen auf unserer Homepage auf radiogong.com.
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0: Kamerad und Love Sober. Mal wieder nüchtern die Dinge betrachten. Ich habe gesehen, es gibt das Vino-Kilo. Was ist denn das Vino-Kilo, Kadi?
1: Ja, das könnt ihr euch vorstellen wie ein Pop-Up-Store, aber halt für Vintage-Klamotten. Über eine Tonne Klamotten liegen für euch bereit. Darunter Jeans, Jacken, Shirts, Pullis, also wirklich alles, was das Herz begehrt. Dabei zahlt ihr nicht den Stückpreis, sondern den Kilopreis. Und der liegt bei 35 Euro pro Kilo. Vor eurem Besuch müsst ihr euch allerdings online ein kostenloses Ticket holen und einen Zeitslot buchen. Damit will der Veranstalter einfach verhindern, dass es zu voll wird und jedem auch die Möglichkeit geben, vorbeizukommen.
0: Ah, das ist quasi Klamottenshoppen nach Gewicht. Finde ich geil. Finde ich geil. Das gab's heute. Könnt ihr alles nochmal nachlesen auf unserer Homepage auf radiogong.com. Hier ist für euch Hugel mit Moving to the Sun.

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1: Ich bin Florian Klaus. Wer steckt hinter dem gescheiterten Anschlag mit einer Sprengstoffdrohne am Flughafen Leipzig-Halle? Mehrere Medien berichten heute, dass die Bundesregierung bald offiziell Russland dafür verantwortlich machen wird. Es seien auch Sanktionen in Vorbereitung. Kanzler Merz hatte bereits am Rande der Kabinettsklausur in dieser Woche erklärt, man wisse, wer hinter dem Drohnenvorfall stecke und werde in Kürze etwas dazu sagen. Im Himalaya zeigt sich Stück für Stück mehr das katastrophale Ausmaß der Sturzflut. Die Zahl der Todesopfer ist auf mehr als 670 gestiegen. Außerdem werden nach Angaben der Behörden in Nepal und China etwa 3000 Menschen vermisst, darunter hunderte Ausländer. Unterdessen kommt Hilfe aus dem Ausland, unter anderem eine Rettungsmannschaft aus dem Nachbarland Indien ist eingetroffen. Nach dem Tod von König Harald V. sind für morgen in ganz Norwegen Gedenkgottesdienste geplant. Seit heute liegen überall in Norwegen öffentliche Kondolenzbücher aus. König Harald war gestern im Alter von 89 Jahren gestorben. Sein Sohn Håkon ist neuer norwegischer König. Dortmund ist mit einem Sieg in die neue Saison der Fußball-Bundesliga gestartet. Der BVB besiegte den Hamburger SV mit 2:0. Bereits zuvor hatte Elversberg im ersten Bundesligaspiel der Vereinsgeschichte einen Sieg gegen Leverkusen gefeiert. Der Bericht von Moritz Einzel.
2: Der Aufsteiger aus dem Saarland überfiel die Werkself mit einem frühen Doppelschlag. 8. Minute, 9. Minute, 2:0 und kurz nach der Pause auch noch das 3. Tor. Gegen Ende des Spiels ließen Kraft und Konzentration nach. Leverkusen konnte verkürzen, aber 3:2 der Sieg am Ende für Elversberg. Die weiteren Ergebnisse: Leipzig-Gladbach 3:0, Köln-Hoffenheim 3:2, Union Berlin-Frankfurt 3:3 und Mainz-Paderborn keine Tore 0:0.
3: Soweit die News, die findet ihr nochmal auf unserer Homepage auf radiogong.com.
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3: Aktuell gut 20 Grad bei uns in der Region. Heute Nacht wird es noch einen Ticken kühler. 17 bis 15 Grad sind die Tiefstemperaturen. Wird es regnen? Ja, so ein bisschen. Aber in der zweiten Nachthälfte lässt das wieder nach. Morgen gibt es für euch lockere Wolken. Höchstwerte 24 bis 27 Grad. Und in der Nacht auf Montag gibt es wieder Regen. Es gibt Gewitter, es gibt Wind. Aber an und für sich ab Montag dann bis Donnerstag ist es eher häufig sonnig.
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3: Hallo liebe Auto- und Lkw-Fahrer. Aktuell nichts los auf den Straßen. Euch da draußen eine gute und vor allem sichere Fahrt.
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3: Exakt, der bin ich und ich bin noch eine ganze Stunde für euch da und talk to you. Ich talk to you mit talk to you.

0: Ski für euch. Sorry, Papi. Freunde, es ist Samstagabend. Wir müssen mal ein bisschen kulturmäßig schauen, was noch so geht. Und da erwartet euch was. Es erwartet euch was, nämlich auf der Festung Marienberg am 6. September. Das ist ja dann quasi schon eigentlich nächste Woche. Da ist Museumsfest vom 6. beziehungsweise am 6.9. von 10 bis 18 Uhr. Museumsfest in Würzburg. Was bedeutet das genau? Wir haben nachgefragt bei Veronika Genslein.
1: Das Museumsfest findet bei uns jedes Jahr statt und es ist quasi unser Geschenk an Würzburg und an die Region für alle Familien. Es ist ein Tag zum Erleben, zum Mitmachen, zum Ausprobieren, zum Kreativwerden und zu einem schönen gemeinsamen Erlebnis. Findet auf der Festung Marienberg statt, im Museum für Franken und natürlich auf der Burg selber, vor allem in den beiden Burghöfen Greifenklauhof und Echterhof. Und mit der Burgführung kann man auch noch in den dritten Burghof spitzen.
0: Das hört sich spannend an. Ich finde es ja generell sehr, sehr interessant, welche Türen und Tore auf der Festung Marienberg noch so verschlossen sind, wo man normalerweise nicht dahinter kommt. Vielleicht ist ja das Museumsfest für euch genau der richtige Anlaufpunkt, um mal so ein bisschen reinzustibitzen. Wer weiß. Hier ist euch Tempo City mit Self-Aware.

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0: Ski-Akku und verschwommen. Verschwommen ist auch manchmal der Blick abseits von Musik. Verschwommen ist manchmal der Blick vielleicht auch hin zum Fernsehen, wenn man sich die Augen wieder eckig geguckt hat. Vielleicht auch eckig gedattelt hat. Ich war früher ein leidenschaftlicher PlayStation-Spieler, Freunde. Ich sag, wie es ist. Aber ich hänge ein bisschen hinterher mit den Konsolen. Die letzte Konsole, die ich mir gekauft habe, so richtig auch bespielt habe, war die PlayStation 3. PlayStation 4 habe ich mir nur geholt wegen einem Titel, den dann gezockt und seitdem liegt die in der Ecke rum. Gott sei Dank war die gebraucht, die PlayStation. Ja, da habe ich einen Haufen Geld dafür ausgegeben. Und bei der PlayStation 5 hat mich einfach nichts gereizt. Aber jetzt... Jetzt ist der Reiz da, das muss ich zugeben. Jetzt ist der Reiz wirklich da, sich vielleicht mal wieder eine neue Konsole zu holen, denn GTA 6, Grand Theft Auto 6, kommt ja raus, wie wir alle wissen. Und Kathi hat für euch, die vielleicht davon gar keine Ahnung haben, den Einblick.
1: Raubüberfälle, hektische Schießereien in Gebäuden und natürlich auch rasante Verfolgungsjagden. Das erwartet euch beim neuen GTA 6. Die Story um die beiden Hauptfiguren Jason und Lucia erinnert an Bonnie und Clyde. Von den Schauplätzen ist alles Mögliche dabei, von der Rooftop-Bar bis hin zum Stripclub. Ansonsten treffen die Hauptpersonen auch immer wieder auf jede Menge seltsame Nebencharaktere. Zum Beispiel liegt in einer Szene ein Livestreamer im Kofferraum eines gestohlenen Autos. Sportlich betätigen könnt ihr euch aber auch während des Spiels, beispielsweise mit Basketball oder Fitnessübungen. Auch die Wasserwelt von Vice City ist was ganz Besonderes. Die könnt ihr tauchend oder auch mit Jetski oder Kajak erkunden.
0: Es wird spannend. Miete zahlen oder GTA 6 kaufen? Ich weiß es nicht. Hier ist euch Bibi Rexha, New Religion.

0: SK Music mit Inside My Soul und seelenhaft, beziehungsweise ein Stück der Seele ist für viele auch, ich möchte fast meinen, Film und Fernsehen. Zumindest in gewissen Genres gibt es einfach Hardcore-Fans und das merkt man jetzt, denn dieser Hit hier, dieser neue Kino-Hit, der bricht gerade sämtliche Rekorde.
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0: Richtig, nämlich Spider-Man Brand New Day. Ich blicke auch bei den neuen Spider-Man-Filmen null durch. Ne? Also die mit Tom Holland, ich habe den noch nicht so richtig angeguckt. Ich habe den einen, glaube ich, gesehen, wo die anderen Spider-Man-Darsteller zu sehen sind. Tobey Maguire. Weil das war für mich Nostalgie pur. Die hat's aber, was davor und danach war, ich habe keine Ahnung. Ich weiß bloß jetzt, der Brand New Day, der da momentan läuft seit August, der hat in den ersten 5 Tagen bei uns in Deutschland sage und schreibe 17,6 Millionen Euro eingespielt. 1,4 Millionen Fans haben sich das also hier bei uns in Deutschland reingezogen. In Amerika ist es noch heftiger. Ich meine, klar, da ist ja wirklich die Stammbase der Fans. Da sind es fast $360 Millionen gewesen am ersten Wochenende. Also der hat jetzt schon so viele Rekorde gebrochen, dieser Film. Es bleibt also spannend. Hier ist für euch Rosie mit Bruno Mars und Aperture.

0: wo ich alle Farben mit Mace Stevens und Same Old Sky und Same Old Things Every Day. Das heißt jetzt für mich, ich habe Feierabend, denn das war's von meiner Seite. Übrigens ein neuer Hit, wenn er euch gefällt, gerne reinklicken auf unsere Homepage auf radiogong.com und dann auf die Playlist und einen Daumen nach oben da lassen. Morgen gibt's für euch wieder die Top 30. Ich bin gespannt, wo welcher Song landen wird. Mein Name ist Timo Schneider, mich gibt's ab Montag wieder. Warum, fragt ihr euch? Weil Kollege Andy Poole Urlaub macht für die nächsten 2 Wochen. Ihr habt mich an der Backe, Alter. Ja, Mann.
1: Geil. 2 Wochen. Ich freue mich. Es wird mega.
0: Ich muss ausschlafen. Hier ist für euch schon mit Homebreaker. Und wie immer sage ich zum Schluss, der Letzte im Funkhaus macht das Licht aus. Gute Nacht, mein Franken.

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1: Florian Klaus. In seiner ersten Rede als norwegischer König hat Håkon der VIII. Sich an seinen gestorbenen Vater Harald den V. erinnert. Er dankte ihm dafür, dass er so ein guter Papa für ihn und seine Schwester gewesen sei. Er sei auch ein warmherziger und humorvoller Großvater sowie liebevoller und fürsorglicher Ehemann gewesen. Er werde ihn vermissen, so der neue König. Die Bundesregierung beteiligt sich nicht an Spekulationen. Mehr wollte ein Sprecher noch nicht zu Medienberichten sagen, dass die Regierung Russland im Fall des versuchten Anschlags mit einer Sprengstoffdrohne am Flughafen Leipzig-Halle für verantwortlich hält. Dirk Zeitler berichtet.
2: Unter anderem die Bild berichtet, die Bundesregierung bereite ein umfangreiches Maßnahmenpaket gegen Moskau vor. Sie beruft sich auf mit dem Vorgang vertraute Person. Die Bundesregierung werde bald die Urheberschaft des Angriffs abschließend feststellen, sagte Bundeskanzler Merz vor kurzem in einem TV-Interview. Die Urheber hybrider Angriffe würden dafür bezahlen.
1: Noch bis Mitternacht haben in Island die Wahllokale geöffnet. Die Menschen in dem Inselstaat stimmen heute darüber ab, ob die Gespräche mit der Europäischen Union über einen EU-Beitritt Islands wieder aufgenommen werden. Alles deutet auf ein enges Rennen hin. 2013 hatte eine EU-skeptische Regierung in Reykjavik in Sachen Beitrittsgespräche den Pausenknopf gedrückt. Für Dortmund ist der Auftakt der Bundesliga-Saison gut gelaufen. Mit 2:0 hat der BVB gegen Hamburg gewonnen. Elversberg konnte in seinem ersten Bundesligaspiel überhaupt auch einen Sieg feiern. 3:2 stand es am Ende gegen Leverkusen. Die anderen Ergebnisse: Leipzig-Gladbach 3:0, Köln-Hoffenheim 3:2, Union Berlin-Frankfurt 3:3 und Mainz-Paderborn 0:0. Und im Abendspiel der zweiten Liga hat Nürnberg Bielefeld mit 4:1 geschlagen.

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1: Florian Klaus. Die Bundesregierung will sich noch nicht öffentlich dazu äußern, wer für den versuchten Anschlag mit einer Sprengstoffdrohne am Flughafen Leipzig-Halle verantwortlich ist. Mehrere Medien des Axel Springer Verlags berichten aber, dass die Regierung Russland hinter dem Vorfall sieht. Sie berufen sich dabei auf mit dem Vorgang vertraute Personen. Kanzler Merz hatte angekündigt, dass die Bundesregierung sich bald zum Thema äußern werde. Schon ab dem ersten Krankheitstag soll in Zukunft grundsätzlich ein Attest nötig sein. Darauf hat sich die Bundesregierung geeinigt. Ob das sinnvoll ist, hat Arbeitsministerin Baas aber hinterfragt. Darüber gibt es bei der Union wenig Begeisterung. Der Chef des CDU-Arbeitnehmerflügels Radke sagte etwa dem Kölner Stadtanzeiger, er sei auch nicht restlos von allem begeistert. Was man gemeinsam entscheide, solle man aber auch vertreten. Mehr als 36 Jahre nach dem Mauerfall sehen viele Menschen noch einige Distanz zwischen Ost- und Westdeutschland. Dennoch stellen wenige die Wiedervereinigung in Frage. Das geht aus einer Umfrage hervor. Dirk Zeigler berichtet.
2: Ungefähr zwei Drittel betrachten Mauerfall und Wiedervereinigung als Glücksfall für Deutschland, doch Unterschiede zwischen Ost und West bleiben spürbar. Die Aussage, seit der Wiedervereinigung sind die Deutschen zu einer Nation zusammengewachsen, lehnten 57% der Ost- und 45% der Westdeutschen ab.
1: Die Bundesliga-Premiere für Elversberg hätte kaum besser laufen können. Die Fußballer aus dem Saarland konnten einen 3:2-Sieg gegen Leverkusen feiern. Die weiteren Ergebnisse: Leipzig-Gladbach 3:0, Köln-Hoffenheim 3:2, Union Berlin-Frankfurt 3:3 und Mainz-Paderborn 0:0. Am Abend hat dann noch Dortmund mit 2:0 Hamburg besiegt. Im Abendspiel der zweiten Liga hat außerdem Nürnberg Bielefeld mit 4:1 geschlagen.
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1: Florian Klaus. Am Donnerstag hat Kanzler Merz angekündigt, dass die Bundesregierung bald abschließend feststellen will, wer für den versuchten Anschlag mit einer Sprengstoffdrohne am Flughafen Leipzig-Halle verantwortlich war. Wie jetzt mehrere Medien berichten, geht die Regierung davon aus, dass Russland dahinter steckt. Sie berufen sich dabei auf Insider. Bestätigen wollte ein Regierungssprecher das aber noch nicht. Eine Woche vor der Landtagswahl in Sachsen-Anhalt hat Altkanzlerin Merkel dazu aufgerufen, sich für die Demokratie einzusetzen. Dabei betonte sie, dass die Mehrheit der Menschen nicht die AfD wähle. Es stimme, dass die AfD in den neuen Bundesländern sehr stark sei. Merkel hat aber auch darauf hingewiesen, dass sie auch in den alten Bundesländern stärker geworden sei. Sie sei ein gesamtdeutsches Phänomen geworden. In Magdeburg hat sich die AfD-Nachwuchsorganisation Generation Deutschland getroffen. Der Chef der Organisation Hohm forderte dort, dass Millionen zugewanderte Menschen das Land verlassen sollen. Er hat das damit begründet, dass Deutschland ein Land der Deutschen bleiben solle. Uneinigkeit gab es bei der Frage, ob Deutschland den Euro aufgeben soll. Dortmund ist mit einem Sieg in die neue Saison der Fußball-Bundesliga gestartet. Der BVB besiegte den Hamburger SV mit 2:0. Bereits zuvor hatte Elversberg im ersten Bundesligaspiel der Vereinsgeschichte einen Sieg gegen Leverkusen gefeiert. Der Bericht von Moritz Einzel.
2: Der Aufsteiger aus dem Saarland überfiel die Werkself mit einem frühen Doppelschlag. 8. Minute, 9. Minute, 2:0 und kurz nach der Pause auch noch das 3. Tor. Gegen Ende des Spiels ließen Kraft und Konzentration nach. Leverkusen konnte verkürzen, aber 3:2 der Sieg am Ende für Elversberg. Die weiteren Ergebnisse: Leipzig-Gladbach 3:0, Köln-Hoffenheim 3:2, Union Berlin-Frankfurt 3:3 und Mainz-Paderborn keine Tore, 0:0.
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